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1: Ich bin Yves Simon. Bundesverkehrsminister Bilger will die Flughäfen in Deutschland besser vor Drohnenangriffen schützen. Damit die Drohnen schnell erkannt werden, kommt jetzt vorerst eine Technik der deutschen Flugsicherung zum Einsatz, wie Bilger gesagt hat.
2: Es gibt ein System im Bereich der deutschen Flugsicherung, das die Detektion, also das Erkennen von Drohnen, nochmal deutlich verbessern kann. Und dieses System können wir sehr kurzfristig zum Einsatz bringen.
1: Hintergrund für die Maßnahme ist die Sprengstoffdrohne neulich am Flughafen Leipzig. Sie hätte mit diesem System früher erkannt werden können. Das wird aber noch nicht alles sein. Bilger hat angekündigt, dass noch mehr Schutzmaßnahmen in der nächsten Zeit dann entwickelt werden. Die Plattform TikTok zahlt in den USA 400 Millionen Dollar, um eine Klage des Justizministeriums wegen mangelhaften Kinderdatenschutzes beizulegen. Die Behörden werfen TikTok und dem Mutterkonzern ByteDance vor, Daten von Nutzern unter 13 Jahren einfach ohne Zustimmung der Eltern gesammelt zu haben. Das Justizministerium hat dem Vergleich jetzt zugestimmt und verweist darauf, dass TikTok seine Datenschutzpraxis inzwischen ja geändert hätte. Das waren die Nachrichten um halb.
3: Und jetzt noch Nachrichten aus der Oberpfalz mit Eva Bracke. 4 Jugendliche haben in der Nacht auf Donnerstag in Pösing im Kreis Cham einen rund 3,5 Tonnen schweren Bagger gestohlen und damit eine Spritztour gemacht. Der Bagger stand auf einer Baustelle in der Bahnhofstraße und war versperrt. Die Jugendlichen beschädigten damit einen Jägerzaun und ein Verkehrszeichen. Der Schaden rund 2000 Euro. Als eine Polizeistreife eintraf, flüchteten sie. Die Polizei Roding bittet hier um Hinweise. Im Oberpfälzer Seenland starten demnächst wieder die Wanderwochen. Vom 13. September bis 8. Oktober stehen 8 geführte Touren in 8 Urlaubsorten auf dem Programm. Dabei geht's unter anderem um Geschichte, Natur und Tiere. Auch eine Wanderung für Kinder ist dabei. Die Touren sind kostenlos und für verschiedene Altersgruppen und Fitnesslevel geeignet. Anmelden kann man sich ab Samstag. Die Infos dazu gibt's auf unserer Homepage. Nach dem Diebstahl einer Fußgängerampel und eines Ortsschildes in Lahm sucht die Polizei jetzt dringend Zeugen. Die Täter hatten in der Nacht zum 14. August die komplette Ampelanlage samt Rot- und Grünlicht sowie ein Ortsschild abmontiert. Weil die Demontage Werkzeug und Zeit erfordert haben dürfte, hoffen die Ermittler auf Beobachtungen aus der Tatnacht. Wer etwas Verdächtiges gesehen hat, soll sich bei der Polizei Bad Kötzting melden.
1: So richtig zur Ruhe kommt der Freistaat in dieser Nacht nicht. Wir haben immer wieder mal Schauer und auch ordentliche Gewitter, die loslegen können, auch relativ unvermittelt. Gerade zieht bisschen was auf Nürnberg zu und auch in Oberfranken ist es teilweise nass, genauso wie im Spessart und in der Rhön. Die Tiefstwerte heute Nacht Pfaffenhofen an der Roth in Schwaben und Bogen in Niederbayern, da messen wir gerade 14 Grad, Nürnberg 13, teilweise ist es auch bisschen kühler bei 11 Grad. Der Samstag wird alles in allem wechselhaft. Vor allem ab dem Mittag ziehen dann schon wieder neue Schauer und Gewitter durch. Am Abend, da wird es dann allerdings ein bisschen sonniger. Die Temperaturen immer noch recht frisch, 17 bis 22 Grad.
4: Das ist die Nacht auf Ramazzuri und als nächstes habe ich hier für Sie Mr. Let Me Entertain You. Einfach gute Musik, hier kommt Robbie Williams mit

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1: Es ist 3 Uhr, ich bin Yves Simon. Der Deutsche Städtetag ist grundsätzlich offen für mehr Videoüberwachung im ländlichen Raum. Aus Sorge um das wachsende Unsicherheitsgefühl der Menschen. Beim Einsatz allerdings von Kameras mit Gesichtserkennung ist Städtetagspräsident Jung dagegen skeptisch. Er verweist vor allem auf den Datenschutz und die Angst vor dem gläsernen Bürger wie in China zum Beispiel. Stattdessen fordert der SPD-Politiker mehr Polizeipräsenz auf den Straßen. Auch das würde das Sicherheitsgefühl stärken, meint er. Russland hat ein Einkaufszentrum in der Ukraine mit Drohnen angegriffen. Nach Angaben des Militärgouverneurs sind mindestens 14 Menschen dabei getötet worden, 103 außerdem verletzt. Darunter sind auch einige Kinder. Präsident Selenskyj spricht von einem zynischen und hinterhältigen Angriff. US-Präsident Trump sorgt jetzt mit einem ominösen Abkommen für Ärger. Er will in den nächsten 90 Tagen bis zu 300.000 Tonnen günstiges Rinderhack aus dem Ausland in die USA importieren, 25% unter dem normalen Marktpreis. Dafür will er einen Deal gemacht haben, das hat er auf seiner Online-Plattform geschrieben. Mit wem, das ist allerdings unklar, das verrät er nicht. Pharmaverbände und republikanische Senatoren laufen jedenfalls Sturm. Sie fürchten massive Schäden für die US-Viehzucht. Und sie warnen vor Risiken für die Lebensmittelsicherheit wegen anderer Standards als in den USA. Beobachter sehen in Trumps Vorstoß auch einen Versuch, vor den Zwischenwahlen im Herbst mit niedrigeren Lebensmittelpreisen bei Wählerinnen und Wählern zu punkten. In Straubing ist ein 53-Jähriger in ein geparktes Auto gefahren. Jetzt ist er an den Folgen gestorben. Er war aus noch ungeklärter Ursache von der Straße abgekommen und ist dann in das Auto und mehrere Gartenzäune geprallt. Anschließend hat er das Bewusstsein verloren. Er musste auch reanimiert werden. Im Krankenhaus ist der Mann dann an seinen Verletzungen gestorben. Die Polizei ermittelt jetzt den genauen Unfallhergang, ob es zum Beispiel einen medizinischen Notfall gab. Borussia Dortmund und der FC Bayern spielen heute um den Supercup und damit um den ersten Titel in der Saison. Bayern-Trainer Kompany.
2: Ich glaube, es gibt nichts Schöneres als einen Titel gewinnen in Dortmund. Die Vorbereitung, die Qualität von der Mannschaft, die Power auch von dieser Mannschaft. Es gibt keine Aufgabe in der Bundesliga, die schwieriger ist, glaube ich.
1: Anpfiff in Dortmund um 20.30 Uhr. Es ist jetzt kurz nach 3. Im Spessart, in der Rhön und auch teilweise in Mittelfranken haben wir gerade noch einige Schauer und auch Gewitter. Ansonsten an vielen Stellen trocken. Es kann aber jederzeit wieder anfangen zu regnen. Aktuell messen wir in Haar in Oberbayern und Sulzbach-Rosenberg in der Oberpfalz 13 Grad, Memmelsdorf in Oberfranken 14. Heute der Tag wird relativ durchwachsen, sage ich mal. Vor allem am Nachmittag kann es wieder anfangen zu schütten. Da breiten sich dann neue Schauer und Gewitter aus. Aber am Abend, da wird es dann auch schon wieder sonniger. Die Temperaturen immer noch relativ frisch, 17 bis 22 Grad. Aber die gute Nachricht, die kommenden Tage, da wird es dann auch wieder schöner und vor allem von Tag zu Tag auch ein bisschen wärmer. Momentan haben wir einen Geisterfahrer auf der A3 Frankfurt-Würzburg zwischen Hanau und Goldbach. Vorsicht in beiden Richtungen, nicht nebeneinander fahren, nicht überholen. Wir melden sofort, wenn die Gefahr vorüber ist. A3 Frankfurt-Würzburg zwischen Hanau und Goldbach, hier aktuell die Gefahr durch einen Geisterfahrer. Das war's aber sonst, eine gute und sichere Fahrt.
3: Das ist die Nacht auf Ramazzuri und für die späten Stunden haben wir jetzt genau den richtigen Sound für Sie. Mit richtig packender Soul-Power und einer Melodie, die auch sofort im Kopf hängen bleibt. Einfach gute Musik, hier kommt Teddy Swims mit Mr. Know-It-All.

0: Das war Robin Gibb mit Juliet hier in der Nacht auf Ramazzuti. Und die Koffer sind ausgepackt, der Wecker ist wieder am Klingeln und es wird auch insgesamt wieder früher, dass wir aufstehen müssen. Nach dem Urlaub fällt die Rückkehr ins Büro oder in den Betrieb womöglich nicht immer ganz so leicht. Und da ist es dann echt hilfreich, wenn man einen Job hat, der einfach Spaß macht und der Arbeitsplatz auch sonst einiges zu bieten hat. Aber wie ist es eigentlich genau? Was ist da wichtig?
1: Gute Aufstiegsmöglichkeiten und Teilhabe in der Positionierung des Unternehmens, finde ich.
2: Ich glaube, eine gute Work-Life-Balance und Wertschätzung auch. Und eine Chance auch für junge Leute.
3: Ganz uneigennützig, Jobrad. Das und flexible Arbeitszeiten.
1: Faire Vergütung auf jeden Fall auch.
4: Das Miteinander, das ist wichtig. Man bleibt trotzdem Mensch.
5: Also auch unabhängig von irgendwelchem Gehalt oder wie das Büro aussieht. Ich glaube, es geht vor allem darum, dass man sich weiterentwickeln kann und eine gute Atmosphäre herrscht.
0: Ja, also eine gute Atmosphäre und ein schönes Miteinander haben wir bei uns im Radio auf jeden Fall. Ich bin Alexander Schnöß und Sie hören Radio Ramazzuti.
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1: Ich bin Yves Simon. Der Deutsche Städtetag ist grundsätzlich offen für mehr Videoüberwachung im ländlichen Raum. Aus Sorge um das wachsende Unsicherheitsgefühl der Menschen. Beim Einsatz allerdings von Kameras mit Gesichtserkennung ist Städtetagspräsident Jung dagegen skeptisch. Er verweist vor allem auf den Datenschutz und die Angst vor dem gläsernen Bürger, wie in China zum Beispiel. Stattdessen fordert der SPD-Politiker mehr Polizeipräsenz auf den Straßen. Auch das würde das Sicherheitsgefühl stärken, meint er. Russland hat ein Einkaufszentrum in der Ukraine mit Drohnen angegriffen. Nach Angaben des Militärgouverneurs sind mindestens 14 Menschen dabei getötet worden, 103 außerdem verletzt. Darunter sind auch einige Kinder. Präsident Zelensky spricht von einem zynischen und hinterhältigen Angriff. Das waren die Nachrichten um 9:30.
2: Und jetzt noch Nachrichten aus der Oberpfalz mit Eva Bracke. 4 Jugendliche haben in der Nacht auf Donnerstag in Pösing im Kreis Cham einen rund 3,5 Tonnen schweren Bagger gestohlen und damit eine Spritztour gemacht. Der Bagger stand auf einer Baustelle in der Bahnhofstraße und war versperrt. Die Jugendlichen beschädigten damit einen Jägerzaun und ein Verkehrszeichen. Der Schaden rund 2000 Euro. Als eine Polizeistreife eintraf, flüchteten sie. Die Polizei Roding bittet hier um Hinweise. Im Oberpfälzer Seenland starten demnächst wieder die Wanderwochen. Vom 13. September bis 8. Oktober stehen 8 geführte Touren in 8 Urlaubsorten auf dem Programm. Dabei geht's unter anderem um Geschichte, Natur und Tiere. Auch eine Wanderung für Kinder ist dabei. Die Touren sind kostenlos und für verschiedene Altersgruppen und Fitnesslevel geeignet. Anmelden kann man sich ab Samstag. Die Infos dazu gibt's auf unserer Homepage. Nach dem Diebstahl einer Fußgängerampel und eines Ortsschildes in Lahm sucht die Polizei jetzt dringend Zeugen. Die Täter hatten in der Nacht zum 14. August die komplette Ampelanlage samt Rot- und Grünlicht sowie ein Ortsschild abmontiert. Weil die Demontage Werkzeug und Zeit erfordert haben dürfte, hoffen die Ermittler auf Beobachtungen aus der Tatnacht. Wer etwas Verdächtiges gesehen hat, soll sich bei der Polizei Bad Kötzting melden.
1: Im Spessart, in der Rhön und auch teilweise in Mittelfranken haben wir gerade noch einige Schauer und auch Gewitter. Ansonsten an vielen Stellen trocken. Es kann aber jederzeit wieder anfangen zu regnen. Aktuell messen wir in Haar in Oberbayern und Sulzbach-Rosenberg in der Oberpfalz 13 Grad, Memmelsdorf in Oberfranken 14. Heute der Tag wird relativ durchwachsen, sage ich mal. Vor allem am Nachmittag kann es wieder anfangen zu schütten. Da breiten sich dann neue Schauer und Gewitter aus. Aber am Abend, da wird es dann auch schon wieder sonniger. Die Temperaturen immer noch relativ frisch, 17 bis 22 Grad. Aber die gute Nachricht, die kommenden Tage, da wird es dann auch wieder schöner und vor allem von Tag zu Tag auch ein bisschen wärmer.
3: Das ist die Nacht auf Ramazzuri und wir gehen gemeinsam durch die Nacht mit den besten Hits für die Oberpfalz. In der nächsten halben Stunde habe ich jetzt für Sie unter anderem mit dabei UB40, Freddie Mercury und jetzt zum Starten erstmal ein Feature, alle Farben, Fidrene Miller und Body.

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1: Es ist 4 Uhr, ich bin Yves Simon. Bundesjustizministerin Hubich will nach dem islamistischen Terroranschlag am Rande des Christopher Street Day in Berlin das Grundgesetz ändern. Sie spricht sich dafür aus, das Diskriminierungsverbot, um die sexuelle Identität zu ergänzen. Das hat sie der Rheinischen Post gesagt. Für uns berichtet aus Berlin David Riemer.
2: In der Bundesregierung sind noch Gespräche nötig, so Hubich. Kanzler Merz hatte sich nach dem CSD-Anschlag persönlich an die queere Community gewandt und klargestellt, dass der Staat sich für ihren Schutz einsetzen wird. Eine Ergänzung des Grundgesetzes ist aus Sicht der SPD-Politikerin daher die logische Konsequenz.
1: Bundeskanzler Merz kommt nach 3 Wochen Urlaub zurück und reist heute ins Waldbrandgebiet in die Eifel. Der größte Waldbrand, den es in NRW je gegeben hat. Sein langer Urlaub hat Merz massive Kritik eingebracht, insbesondere weil Merz ja der Meinung ist, dass in Deutschland zu wenig gearbeitet wird. Die Opposition findet, in den letzten Wochen hätte Merz ein bisschen wenig gearbeitet. Stichwort Hitze, Rheinpegel und Waldbrände. Die deutsche Bauindustrie muss ihre Erwartungen dämpfen. Statt 2,5% Wachstum rechnet sie für dieses Jahr nur noch mit einem Umsatzplus von 1%. Hauptgrund sind die Folgen des Iran-Kriegs und der Sperrung der Straße von Hormus. Höhere Energie- und Materialkosten bremsen Projekte. Etwa 20% der Firmen melden Verzögerungen. Trotzdem sieht die Branche weiterhin Chancen auf einen Aufschwung und sie plant auch zusätzliche Einstellungen. In Frankreich, da warnen die Behörden gerade vor Kondomen, die nicht sicher sind. 40.000 Stück wurden schon online verkauft, obwohl sie kein CE-Kennzeichen haben. Die Kondome könnten reißen oder auch Löcher haben, heißt es. Damit schützen sie nicht vor Schwangerschaften oder vor Krankheiten. In Läden in Frankreich sind auch schon 260.000 dieser Kondome aus dem Verkehr gezogen worden. Nach Gewaltexzessen beim DFB-Pokalspiel Waldhof Mannheim gegen Kaiserslautern will jetzt der DFB die Vorfälle ganz genau aufarbeiten. Das Spiel stand beim Stand von 0:0 kurz vor dem Abbruch, nachdem Pyrotechnik gezündet, Gegenstände geworfen und das Spielfeld gestürmt wurde. 85 Menschen wurden verletzt. Das Spiel konnte Kaiserslautern erst nach Verlängerung mit 1:0 für sich entscheiden. Ansonsten Stuttgart 4:0 in Rostock, Karlsruhe 2:1 gegen Münster und Eintracht Frankfurt hat mit einem historischen 11:0 beim Fünftligisten St. Tönis gewonnen. Es ist jetzt kurz nach 4. In Franken wird es heute noch wechselhaft sein. Im Süden, da gibt es schon deutlich weniger Schauer und später setzt sich dann überall die Sonne zunehmend durch. Am Sonntag und am Montag dominiert dann Sonnenschein. Das Ganze bei meistens lockeren Wolken. Regen ist dann erstmal wieder kein Thema. Und es wird auch wieder ein bisschen wärmer. Heute 17 bis 22 Grad nur, dann morgen aber schon bis zu 24 Grad. Die A3 Linz Richtung Passau zwischen Neuhaus am Inn und Passau Süd hier aktuell 2 Kilometer Stau. Und die A93 Hof Richtung Weiden zwischen Mitterteich Nord und Süd hier Gegenstände auf der Strecke. Das war's, ansonsten allen unterwegs eine gute und sichere Fahrt.
3: Durch die Nacht auf Ramazzuri und wir begleiten Sie natürlich durch die Nacht mit den besten Hits für die Oberpfalz. Jetzt gibt's erstmal geballte Pop-Nostalgie und einen Song, der sofort ein Lächeln ins Gesicht zaubert. Einfach gute Musik, hier ist Madonna mit Cherish.

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1: Ich bin Yves Simon. Bundesjustizministerin Hubig will nach dem islamistischen Terroranschlag am Rande des Christopher Street Day in Berlin das Grundgesetz ändern. Sie spricht sich dafür aus, das Diskriminierungsverbot um die sexuelle Identität zu ergänzen. Das hat sie der Rheinischen Post gesagt. Für uns berichtet aus Berlin David Riemer.
2: In der Bundesregierung sind noch Gespräche nötig, so Hubig. Kanzler Merz hatte sich nach dem CSD-Anschlag persönlich an die queere Community gewandt und klargestellt, dass der Staat sich für ihren Schutz einsetzen wird. Eine Ergänzung des Grundgesetzes ist aus Sicht der SPD-Politikerin daher die logische Konsequenz.
1: Bundeskanzler Merz kommt nach 3 Wochen Urlaub zurück und reist heute ins Waldbrandgebiet in die Eifel. Der größte Waldbrand, den es in NRW je gegeben hat. Sein langer Urlaub hat Merz massive Kritik eingebracht, insbesondere weil Merz ja der Meinung ist, dass in Deutschland zu wenig gearbeitet wird. Die Opposition findet, in den letzten Wochen hätte Merz ein bisschen wenig gearbeitet. Stichwort Hitze, Rheinpegel und Waldbrände. Das waren die Nachrichten um 9:30.
3: Und jetzt noch Nachrichten aus der Oberpfalz mit Eva Bracke. 4 Jugendliche haben in der Nacht auf Donnerstag in Pösing im Kreis Cham einen rund 3,5 Tonnen schweren Bagger gestohlen und damit eine Spritztour gemacht. Der Bagger stand auf einer Baustelle in der Bahnhofstraße und war versperrt. Die Jugendlichen beschädigten damit einen Jägerzaun und ein Verkehrszeichen. Der Schaden rund 2000 Euro. Als eine Polizeistreife eintraf, flüchteten sie. Die Polizei Roding bittet hier um Hinweise. Im Oberpfälzer Seenland starten demnächst wieder die Wanderwochen. Vom 13. September bis 8. Oktober stehen 8 geführte Touren in 8 Urlaubsorten auf dem Programm. Dabei geht's unter anderem um Geschichte, Natur und Tiere. Auch eine Wanderung für Kinder ist dabei. Die Touren sind kostenlos und für verschiedene Altersgruppen und Fitnesslevel geeignet. Anmelden kann man sich ab Samstag. Die Infos dazu gibt's auf unserer Homepage. Nach dem Diebstahl einer Fußgängerampel und eines Ortsschildes in Lahm sucht die Polizei jetzt dringend Zeugen. Die Täter hatten in der Nacht zum 14. August die komplette Ampelanlage samt Rot- und Grünlicht sowie ein Ortsschild abmontiert. Weil die Demontage Werkzeug und Zeit erfordert haben dürfte, hoffen die Ermittler auf Beobachtungen aus der Tatnacht. Wer etwas Verdächtiges gesehen hat, soll sich bei der Polizei Bad Kötzting melden.
1: In Franken wird es heute noch wechselhaft sein. Im Süden, da gibt es schon deutlich weniger Schauer und später setzt sich dann überall die Sonne zunehmend durch. Am Sonntag und am Montag dominiert dann Sonnenschein. Das Ganze bei meistens lockeren Wolken. Regen ist dann erstmal wieder kein Thema. Und es wird auch wieder ein bisschen wärmer. Heute 17 bis 22 Grad nur, dann morgen aber schon bis zu 24 Grad.
4: Das ist die Nacht auf Ramazzuri und weil Radio hören ja auch einfach so schön ist, habe ich da den perfekten Song für Sie jetzt dabei. Drehen Sie das Radio ruhig mal ein Stück lauter, hier kommt Stereo Love.

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1: Es ist 5 Uhr, ich bin Yves Simon. In der Ukraine ist die Zahl der Toten nach dem russischen Drohnenangriff auf ein Einkaufszentrum auf mindestens 16 gestiegen. Mehr als 130 Menschen sind außerdem zusätzlich auch noch verletzt worden. Darunter sind 22 Kinder. Eine zweite Drohne ist etwa eine halbe Stunde nach der ersten eingeschlagen, als schon Rettungskräfte vor Ort waren. Präsident Selenskyj findet das besonders zynisch und schockierend. Der bayerische Landeschef des BSW, Klaus Ernst, stellt klar, für ihn kommt eine Duldung eines AfD-Ministerpräsidenten in Sachsen-Anhalt nicht in Frage. Die AfD steht für ihn in sozial- und friedenspolitischer Hinsicht völlig im Gegensatz zum BSW. Allerdings eine parteiunabhängige Expertenregierung mit wechselnden Mehrheiten, das kann sich Ernst vorstellen, sofern die Inhalte stimmen. Schon seit Jahren gibt es in Friedrichshafen am Bodensee einen nächtlichen Geruch, der ständig für Beschwerden aus der Bevölkerung sorgt. Messungen der Feuerwehr haben bisher kein Ergebnis gebracht. Jetzt setzt die Stadt auf die Nase der Bürger. Sie sollen per Fragebogen genau angeben, wann der Geruch auftritt. Ein Gutachter soll dann klären, ob es sich um ein jahreszeitabhängiges oder ein Wetterphänomen handelt und was dahinter steckt. Eigentlich wollte US-Präsident Trump mit günstigen Preisen für Rinderhack die Verbraucher, also wichtige Wähler, auf seine Seite ziehen, wenige Monate vor den Zwischenwahlen. Aber dafür hat er jetzt eine andere Gruppe gegen sich aufgebracht, die Landwirte. Auf seiner Plattform True Social hat Trump angekündigt, in den nächsten 90 Tagen bis zu 300.000 Tonnen günstiges Rinderhack aus dem Ausland in die USA zu holen, 25% unter dem Marktpreis. Jetzt wird er von den Landwirten im Netz beschimpft und auch bei den Republikanern gibt es Kritik, weil Trump hätte das ahnen können, meinen sie. Heute Abend wird schon der erste Titel in der neuen Fußballsaison vergeben. Vizemeister Dortmund empfängt Meister Bayern München. Die Münchner verzichten auf Jamal Musiala. Er soll nach seinen zwei Zusammenbrüchen sich auf seine Behandlung fokussieren. Thomas Bremser berichtet.
2: Macht der FC Bayern da weiter, wo er letzte Saison aufgehört hat? Da erschienen die Münchner übermächtig, holten die Meisterschaft und den DFB-Pokal. Auch diese Saison sei man hungrig, sagt Trainer Kompany. Verstärkt haben sich die Bayern etwa mit Nationalspieler Nathaniel Brown. Auch die Dortmunder haben zugeschlagen auf dem Transfermarkt. Man wolle den Supercup in Dortmund behalten, sagt Trainer Kovac.
1: Es ist jetzt kurz nach 5. In Franken wird es heute noch wechselhaft sein. Im Süden, da gibt es schon deutlich weniger Schauer und später setzt sich dann überall die Sonne zunehmend durch. Am Sonntag und am Montag dominiert dann Sonnenschein. Das Ganze bei meistens lockeren Wolken. Regen ist dann erstmal wieder kein Thema. Und es wird auch wieder ein bisschen wärmer. Heute 17 bis 22 Grad nur, dann morgen aber schon bis zu 24 Grad. Guten Morgen auf die Straßen. Momentan liegen uns keine Meldungen vor. Wir wünschen eine gute und sichere Fahrt.
3: Das ist die Nacht auf Ramazzuri und die späten Stunden sind am Laufen und wir begleiten Sie natürlich weiterhin mit den besten Hits für die Oberpfalz durch die Nacht. Jetzt gibt es erstmal frischen Popsound mit einer richtigen Ohrwurmgarantie und auch ganz viel Gefühl. Einfach gute Musik. Hier ist Nico Santos mit All Time High.

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1: Ich bin Yves Simon. Guten Morgen. In der Ukraine ist die Zahl der Toten nach dem russischen Drohnenangriff auf ein Einkaufszentrum auf mindestens 16 gestiegen. Mehr als 130 Menschen sind außerdem zusätzlich auch noch verletzt worden. Darunter sind 22 Kinder. Eine zweite Drohne ist etwa eine halbe Stunde nach der ersten eingeschlagen, als schon Rettungskräfte vor Ort waren. Präsident Zelensky findet das besonders zynisch und schockierend. Schon seit Jahren gibt es in Friedrichshafen am Bodensee einen nächtlichen Geruch, der ständig für Beschwerden aus der Bevölkerung sorgt. Messungen der Feuerwehr haben bisher kein Ergebnis gebracht. Jetzt setzt die Stadt auf die Nase der Bürger. Sie sollen per Fragebogen genau angeben, wann der Geruch auftritt. Ein Gutachter soll dann klären, ob es sich um ein jahreszeitabhängiges oder ein Wetterphänomen handelt und was dahinter steckt. Das waren die Nachrichten um halb. In Franken wird es heute noch wechselhaft sein. Im Süden, da gibt es schon deutlich weniger Schauer und später setzt sich dann überall die Sonne zunehmend durch. Am Sonntag und am Montag dominiert dann Sonnenschein. Das Ganze bei meistens lockeren Wolken. Regen ist dann erstmal wieder kein Thema. Und es wird auch wieder ein bisschen wärmer. Heute 17 bis 22 Grad nur, dann morgen aber schon bis zu 24 Grad.
2: Das ist die Nacht auf Ramazzuri und der Künstler, der jetzt kommt, hat in seiner Jugend tatsächlich jahrelang auf der Straße gelebt und wirklich gar keine leichte Zeit gehabt. Inzwischen ist er an der Spitze der Charts angekommen und da steht er auch wirklich absolut zurecht. Einfach gute Musik, hier kommt Alex Warren mit Fever Dream.

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1: Ich bin Doris Fitztum. Guten Morgen. In der Ukraine ist die Zahl der Toten nach dem russischen Drohnenangriff auf ein Einkaufszentrum auf mindestens 16 gestiegen. Mehr als 130 Menschen wurden verletzt, darunter 22 Kinder. Eine zweite Drohne ist rund eine halbe Stunde später nach dem ersten Treffer eingeschlagen, als schon Rettungskräfte vor Ort waren. Knapp ein Jahr nach dem Waffenfund bei Berlin hat Bundesinnenminister Alexander Dobrindt neue Details zu dem Fall vorgestellt. Demnach laufen Ermittlungen gegen einen Mann, der in Rumänien in Haft sitzt und einen Anschlag geplant haben soll. Während Dobrindt sich mit Anschuldigungen zurückhält, macht der Grünen Fraktionsvize Konstantin von Notz Russland verantwortlich.
2: Russland würde sich Deutschland gegenüber immer aggressiver und feindseliger verhalten und das schon seit Monaten, sagt der Grünen Politiker. Deswegen brauche es entschlossene Reaktionen, aber die Bundesregierung hätte kein Konzept. Ob der russische Geheimdienst wirklich etwas mit den versteckten Waffen zu tun hat, ist aber bisher nicht belegt. Bundesinnenminister Alexander Dobrindt sagt, die Ermittlungen zu dem Fall laufen. Eine Beteiligung fremder Mächte sei aber nicht auszuschließen. So hatte Dobrindt es auch bei dem Drohnenvorfall vor etwa 2 Wochen in Leipzig formuliert. Viele Politiker und Experten haben auch hier Russland im Verdacht. Fiona Reinhardt, Nachrichtenredaktion.
1: Bayerns BSW-Landeschef Klaus Ernst stellt klar, eine Duldung eines AfD-Ministerpräsidenten in Sachsen-Anhalt kommt für ihn nicht in Frage. Die AfD steht für ihn sozial- und friedenspolitisch im völligen Gegensatz zum BSW. Experimente mit der Partei lehnt er ab. Hinter der Idee einer parteiunabhängigen Expertenregierung mit wechselnden Mehrheiten kann Ernst aber stehen, sofern die Inhalte stimmen. In Friedrichshafen am Bodensee sorgt seit Jahren ein übler nächtlicher Geruch für Beschwerden aus der Bevölkerung. Messungen der Feuerwehr blieben bisher ohne Ergebnis. Jetzt setzt die Stadt auf die Nase der Bürger und lässt sie per Fragebogen Geruch und Zeitpunkt genau melden. Ein Gutachterbüro soll mit diesen Angaben klären, wer oder was dahinter steckt. Heute wird schon der erste Titel der neuen Fußballsaison vergeben. Vizemeister Borussia Dortmund empfängt im Supercup FC Bayern München. Der FC Bayern verzichtet auf Jamal Musiala. Der soll sich nach 2 Zusammenbrüchen auf seine Behandlung fokussieren.
3: Macht der FC Bayern da weiter, wo er letzte Saison aufgehört hat? Da erschienen die Münchner übermächtig, holten die Meisterschaft und den DFB-Pokal. Auch diese Saison sei man hungrig, sagt Trainer Kompany. Es gebe nichts Schöneres, als auswärts in Dortmund einen Titel zu holen. Verstärkt haben sich die Bayern etwa mit Nationalspieler Nathaniel Brown. Auch die Dortmunder haben zugeschlagen auf dem Transfermarkt. Man wolle den Supercup in Dortmund behalten, sagt Trainer Kovac. Und das unter den Augen des neuen Bundestrainers Jürgen Klopp. Thomas Bremser, Sportredaktion.
1: Schleierfahnder der Grenzpolizei Waidhaus haben auf der A6 ein gestohlenes Wohnmobil gestoppt. Das Fahrzeug war am Mittwochmorgen in Richtung Tschechien unterwegs. Am Steuer saß ein junger Pole, der vorläufig festgenommen wurde. Wie sich herausstellte, war das rund 35.000 Euro teure Wohnmobil wenige Stunden zuvor in Schwabach gestohlen worden, ohne dass der Besitzer davon etwas wusste. Der Verdächtige sitzt inzwischen in Untersuchungshaft. Zudem hatte er keinen Führerschein. Gegen ihn wird unter anderem wegen des Verdachts des Bandendiebstahls und Fahren ohne Fahrerlaubnis ermittelt. 3 Minuten nach 6. Und jetzt ist Wetter mit Martina Bayerl.
4: Ist schon alles ein bisschen crazy in der Früh, gell? Also, wir haben Zustände, es ist richtig kalt heute Morgen, 12 Grad, Pechbrunn, Schönsee und Großalbershof. Da sitzt unsere Angela und meldet uns 13 Grad. Vielen Dank dafür. Es sind überall Schauer unterwegs. Tagsüber kommt auch mal die Sonne zum Vorschein. Ansonsten viele Quellwolken und immer wieder Schauer. Vereinzelt gibt es auch mal ein kurzes Gewitter. Und zum Abend hin, da klärt sich's ein bisschen auf und es wird etwas sonniger.
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4: Und wir haben es kurz nach 6. Servus, schönen guten Morgen auf die Straßen, auf denen Sie unterwegs sind. Da haben wir zwei Störungen für Sie, betrifft einmal die A3, Passau Richtung Nürnberg zwischen Neumarkt in Oberpfalz und Oberösbach. Da ist der Standstreifen blockiert wegen eines Pannen-Pkw. Und die A93, Weiden Richtung Hof zwischen Pechbrunn und Marktredwitz Süd. Da liegen Gegenstände auf der Fahrbahn. Blitzermäßig haben wir zurzeit noch nichts. Das ist immer so um diese Zeit. Es kommt erst mit der Zeit. Und Sie melden Sie uns bitte sofort, wenn Sie irgendwas sehen. Gehen wir sofort on air. Dann legen wir los. In das schöne Wochenende. 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Und tja, was soll ich groß sagen? Da ist sie, die gute Musik. Ich bin Martina Bayerl. Servus, schönen guten Morgen.

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0: Viertel sieben, Hammers, wunderschönen guten Morgen. Und ja, ich weiß, es gibt viele Hörer von uns, die warten immer auf diesen Moment, kurz nach sechs eben, um die Gedanken zum Tag zu hören. Einen Impuls, positiven Impuls für den Tag. Bitte schön, das sind Sie.
1: Guten Morgen, liebe Hörerinnen und Hörer. Der Sonntag hat auch heute noch eine große Bedeutung. Keiner würde diesen freien Tag abschaffen. Da ich am Sonntag in unserer Vereingemeinschaft unterwegs bin, fahre ich morgens an einer Bäckereifiliale vorbei. Davor stehen Autos und Leute sind im Laden, um Brot, Semmeln und Kuchen zu holen. Manche trinken auch schnell eine Tasse Kaffee. Das gemeinsame Frühstück ist oft nur sonntags möglich, aber wichtig für die Familien. Viele nehmen aber auch am Platz des Herrn teil. Der Tag des Herrn war seit der Urgemeinde in Jerusalem wichtig, wie das gemeinsame Singen und Beten. Nur so kann eine Pfarrfamilie zusammengehalten werden. Der Sonntag ist auch wichtig für die Erholung, ist wichtig für Besuche und für den Erhalt der Freundschaften. Danken wir denen, die am Sonntag Dienst tun, im Altenheim, Kliniken oder als Ärzte. Oder sonst einem Beruf, der der Freizeit dient, nachgehen. Einen schönen Tag wünscht Ihnen Pfarrer Blenbauer aus Fonstraß.

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6: Ich bin Doris Witztum. Guten Morgen. Bundeskanzler Merz kommt nach 3 Wochen Urlaub zurück und reist heute ins Waldbrandgebiet in die Eifel. Sein langer Urlaub hat Merz massive Kritik eingebracht, insbesondere weil Merz ja der Meinung ist, dass in Deutschland zu wenig gearbeitet wird. Die Opposition findet, in den letzten Wochen hätte Merz mehr arbeiten müssen. Stichworte Hitze, Rheinpegel und Waldbrände. Die deutsche Bauindustrie muss ihre Erwartungen dämpfen. Statt 2,5% Wachstum rechnet der Branchenverband für dieses Jahr nur noch mit einem Umsatzplus von 1%. Hauptgrund sind die Folgen des Irankriegs und der Sperrung der Straße von Hormus. Höhere Energie- und Materialkosten bremsen Projekte. Rund 20% der Firmen melden Verzögerungen. Trotz allem sieht die Branche weiter Chancen auf einen Aufschwung und plant zusätzliche Einstellungen. Bundesjustizministerin Stefanie Hubich will nach dem islamistischen Terroranschlag am Rande des Christopher Street Day in Berlin das Grundgesetz ändern. Sie spricht sich dafür aus, das Diskriminierungsverbot, um die sexuelle Identität zu ergänzen, sagt sie der Rheinischen Post.
7: In der Bundesregierung sind noch Gespräche nötig, so Hubich. Kanzler Merz hatte sich nach dem CSD-Anschlag persönlich an die queere Community gewandt und klargestellt, dass der Staat sich für ihren Schutz einsetzen wird. Eine Ergänzung des Grundgesetzes ist aus Sicht der SPD-Politikerin daher die logische Konsequenz. Bei dem Terroranschlag vor 4 Wochen im Berliner Tiergarten war eine Frau getötet worden, mindestens 31 Menschen wurden verletzt, einige von ihnen schwer. Der 21-jährige Attentäter wurde am Tag nach der Tat von Polizisten erschossen. David Riemer, Nachrichtenredaktion.
6: In Frankreich warnen die Behörden vor Kondomen, die nicht sicher sind. 40.000 Stück wurden online verkauft, obwohl sie keine CE-Kennzeichnung haben. Die Kondome könnten reißen oder Löcher haben. Damit schützen sie nicht vor Schwangerschaften oder Krankheiten. In Läden in Frankreich wurden bereits 260.000 dieser Kondome aus dem Verkehr gezogen. Ein 78-Jähriger hat in Schwandorf den Polizeinotruf gewählt, weil er die Beamten zum Einkaufen schicken wollte. Die Polizisten stellten vor Ort fest, dass der alleinstehende Mann sich offenbar nicht mehr anders zu helfen wusste. Da gesundheitliche Ursachen nicht ausgeschlossen werden konnten, kam der Senior ins Krankenhaus. Die Betreuungsstelle am Landratsamt wurde informiert. 6:32 und jetzt das Oberpfalzwetter mit Martina Weil.
8: Vielen Dank, Doris Witzum, für den mitunter etwas skurrilen Nachrichtenüberblick. Also wir haben 12 Grad in Raigering, 13 sind es momentan in Schirmitz. Heute Morgen sind überall Schauer unterwegs, später kommt dann vorübergehend mal die Sonne zum Vorschein. Vereinzelt gibt es auch Ein kurzes Gewitter mal so zwischendurch heute. Das Ganze bei Maxi-Werten am Nachmittag zwischen 18 und 21 Grad.
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8: Und schon ist es wieder kurz nach 6:30. Servus, guten Morgen. Blick auf die Straßen, auf denen Sie unterwegs sind. Immer noch die Störung auf der A3 Passau Richtung Nürnberg zwischen Neumarkt in der Oberpfalz und Oberülsbach. Blockiert ein Pannen-Pkw den Standstreifen und auf der A93 Walden Richtung Hof liegen Gegenstände auf der Fahrbahn und zwar exakt zwischen Pechbrunn und Marktredwitz. Südblitter haben wir nichts heute Morgen. Sie melden Sie uns bitte sofort, wenn da was ist. Ich wünsche Ihnen allen eine sehr gute, unsichere Fahrt.

0: Das ist einfach gute Musik und genau die richtige Musik zum Aufstehen. 6:45 haben wir es. Wunderschönen guten Morgen allen zusammen. Urlaub daheim in Bayern. Tja, machen viele von uns und ist ja auch wunderschön. Hier gibt es viel zu sehen, zu erleben und jetzt, wo es nicht mehr so heiß ist, sind Ausflüge in die Nähere oder auch weitere Umgebungen wieder deutlich angenehmer. Wer gerne im Bayerischen Wald wandert, der kann morgen am Aber was Besonderes erleben. Da wird nämlich die Aberkirchweih gefeiert mit allem Drum und Dran und die hat richtig lange Tradition. Das weiß die Volkskundlerin Dorothea Steinbacher.
1: Die Aberkirchweih ist die älteste Bergfeier im Bayerischen Wald. Schon 1769 hat sich der Johann Georg Hafenbredl, das war einer der erfolgreichsten Glasherren im Böhmer- und im Bayerwald, für die Errichtung einer Kapelle auf dem Arber eingesetzt. Es hat dann aber noch 37 Jahre gedauert, bis dann der Abt von Metten am Bartholomäustag 1806 das Kirchlein auf dem unwirtlichen Berg, wie man gesagt hat, einweihen hat können.
0: Wunderbar, so ein Blick in die Geschichte. Den Aber und die Aberkirchweih machen wir morgen früh ein bisschen genauer zum Thema hier bei uns auf Ramazuri. Und zwar zwischen 7 und 9.

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9: Ich bin Doris Witztum. Guten Morgen. Die Ausgaben für Sozialhilfe sind im vergangenen Jahr um rund 6% gestiegen. Netto haben die Sozialhilfeträger 21,5 Milliarden Euro ausgezahlt. Besonders stark sind die Ausgaben für die Hilfe zur Pflege gestiegen. 6 Milliarden Euro waren es, rund 13% mehr als im Vorjahr. Nach seinem Sommerurlaub hat Bundeskanzler Friedrich Merz heute seinen ersten Termin. Er reist am Nachmittag in die Eifel nach Hürtgenwald. Dort will er sich bei den Einsatzkräften bedanken, die den größten Waldbrand in der Geschichte Nordrhein-Westfalens bekämpft haben.
10: 3 Wochen hat der Kanzler sich zurückgezogen und sich nur gelegentlich über seinen Sprecher geäußert. Und auf der Plattform X hat er den Helferinnen und Helfern in NRW für ihre Bekämpfung der Waldbrände gedankt. Reicht nicht, schimpfen Grüne und Linke und werfen ihm vor, zu wenig gegen die Folgen der Klimakrise zu tun. Und das Thema bleibt ihm auch nach dem Austausch mit den Einsatzkräften heute erhalten. Denn in der Kabinettsklausur kommende Woche will die SPD ja darüber reden, den Hitzeschutz im Grundgesetz zu verankern. Thomas Thonfeld, Nachrichten. Redaktion.
9: TikTok zahlt in den USA 400 Millionen Dollar, um eine Klage des Justizministeriums wegen mangelhaften Kinderdatenschutzes beizulegen. Die Behörden werfen der Plattform und dem Mutterkonzern ByteDance vor, Daten von Nutzern unter 13 Jahren ohne Zustimmung der Eltern gesammelt zu haben. Das Justizministerium hat dem Vergleich zugestimmt und verweist darauf, dass TikTok seine Datenschutzpraxis inzwischen geändert hat. Wochenlange Hitze, kaum Regen. Das Wetter war in diesem Sommer für eine üppige Ernte keine Hilfe. Drohen nun leere Regale und Preisexplosionen bei bestimmten Produkten? Experten sagen, leere Regale nein, höhere Preise zum Teil.
11: Vor allem in Süd- und Westdeutschland hat die Dürre zu schwachen Erträgen bis hin zu Missernten geführt. Von der Agrarmarkt-Informationsgesellschaft heißt es, Engpässe gibt's nicht, der Markt wird versorgt. Aber zum Beispiel Salatgurken, Äpfel und Kartoffeln sind oder werden in diesem Jahr teurer als im Vorjahr. In den Bäckereien wirkt sich die schlechte Getreideernte nicht auf die Preise aus, schätzen die Experten. Denn in diesem Bereich gibt es viele Prozesse zwischen der Getreideernte und dem Verkauf von Brot. Hier sind die hohen Energiekosten eher das Problem. Uli Reitinger, Nachrichtenredaktion.
9: Ausschreitungen am Abend in der ersten Runde des DFB-Pokals. Die Partie Waldhof Mannheim gegen Kaiserslautern musste nach einem Platzsturm längere Zeit unterbrochen werden. Vorher ist schon massiv Pyrotechnik gezündet worden und Mannheimer Fans hatten Gegenstände auf Spieler und Betreuer geworfen. Es gab 85 Verletzte. Nach Verlängerung hat Kaiserslautern mit 1:0 gewonnen. Die weiteren Ergebnisse: Stuttgart-Rostock 4:0, Karlsruhe gegen Preußen-Münster 2:1 und Eintracht Frankfurt hat mit 11:0 gegen St. Tönis gewonnen. In Vilseck haben sich 2 Autofahrer am Mittwochabend ein verbotenes Autorennen geliefert. Mit ihren stark motorisierten Limousinen fuhren sie auf der schmalen Kreisstraße zwischen Axtheitberg und Triebweg nebeneinander und maßen sich in Geschwindigkeit und Beschleunigung. Verletzt wurde niemand. Anwohner konnten das Rennen filmen, dadurch ermittelte die Polizei schnell die Beteiligten. Auf die Fahrer und ihre Helfer kommt nun ein Strafverfahren wegen eines verbotenen Autorennens zu. 7:03 und jetzt das Wetter mit Martina Bayer.
12: Vielen Dank, liebe Doris. Wir haben 12 Grad in Wiesau, Schönlind, Entschuldigung, bei Vilseck Melde 13. Überall sind heute Morgen Schauer unterwegs. Später kommt dann mal vorübergehend die Sonne zum Durchschein. Vereinzelt gibt es hin und wieder auch ein kurzes Gewitter bei Maxi-Werten zwischen 18 und 21 Grad.
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12: So, dann schauen wir gleich auf die Straßen, auf denen Sie unterwegs sind. 4 Minuten ist es nach 7, Ramazzuri Verkehrsservice. Mit einer Meldung zur A3 Nürnberg Richtung Passau zwischen Neumarkt Ost und Vilburg. Da liegt ein Plastikteil. Und in der umgekehrten Fahrtrichtung zwischen Neumarkt und Oberösbach. Da blockiert immer noch ein Pannen-Pkw den Standstreifen. Und es ist der erste Blitzer da. Gemeldet vom Dietmar schon mal. Vielen Dank, Dietmar, fürs Melden. Und zwar schreibt er, der Dietmar, es gibt einen Blitzer in der Sulzbacher Straße in Rosenberg auf Höhe vom Netto-Supermarkt. Da steht ein fester Blitzer und blitzt in beide Richtungen, wenn sie schneller sind als 50. Danke fürs Melden. Los geht's, schon wieder in die nächste Stunde. Ramazzuri, schönes Wochenende und wir schauen nach Altendorf bei Bressat. Da gibt's nächste Woche um diese Zeit ein lecker Pizzafest. Mehr gleich bei mir. Ich bin Martina Beyel. Das ist die wunderbare Olivia Dean auf Ramazzuri. Schönen guten Morgen.

0: Schönen guten Morgen, 7:15 haben wir es mittlerweile. Ja, vielleicht sitzen Sie ja gerade beim Frühstücken und dann denken Sie nicht unbedingt an eine Pizza. Obwohl ich ja finde, Pizza geht immer. Schmeckt in der Früh gut, Mittag, abends, mitten in der Nacht, also geht eigentlich immer. Und wenn man dann beim Pizzaessen auch gleich noch was für einen guten Zweck machen kann, tja, dann ist sie gleich noch viel leckerer. Und genau das geht auch, und zwar beim 19. Altendorfer Pizzafest. Susanne Schrammel, was die Dorfgemeinde dort auf die Beine stellt, was ist da genau los?
1: Wir machen im Schnitt zwischen 1350 und 1500 Pizzen, circa 400 Salate. Und der Erlös geht zu 100% an soziale Einrichtungen im regionalen Bereich.
0: Respekt. Und bei der Menge an Essen kommt ja bestimmt auch ordentlich Spende zusammen.
1: Wir können in der Regel eine Spende zwischen 11.000 und 12.500 Euro jedes Jahr machen.
0: Krass, das ist ja echt viel. Und da ist vielleicht auch eine Bestellung dabei, die dir besonders in Erinnerung geblieben ist?
1: Ja, das waren 43 Pizzen. Der hat zu Hause privat einen Geburtstag gefeiert und hat das Essen sich bei uns bestellt.
0: Super, also auch das geht. Wenn Sie in der nächsten Zeit was zum Feiern haben, dann melden Sie sich mal bei den Altendorfern. Mal so richtig reinhauen für den guten Zweck. Das Ganze findet heute in einer Woche statt, wieder in Altendorf bei Pressatz. Aber Sie müssten da schon bitte vorbestellen, Ihre Pizza, weil sonst dauert es einfach zu lange, bis Ihr Ding darüber kommt. Und diese Bestellungen sollten Sie bitte bis kommenden Montag abgegeben haben. Alle Infos, wie, wo, was, wann, finden Sie natürlich auf schamasuri.de.

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8: Ich bin Doris Fitztum. Guten Morgen. Wochenlange Hitze und wenig Regen haben die diesjährige Ernte schrumpfen lassen. Doch kein Grund zur Panik. Experten erwarten trotzdem keine leeren Regale oder Preisexplosionen. Einige Produkte dürften aber dennoch teurer werden, hieß es. Demnach sind Salatgurken und Kartoffeln bereits teurer und auch bei Äpfeln könnte das wegen der geringen Ernte passieren. Der Brotpreis sollte aber gleich bleiben. Noch nie seit Beginn der Aufzeichnungen vor 15 Jahren war Mitte August so wenig Gas in den deutschen Gasspeichern wie dieses Jahr. Das liegt offenbar am Iran-Krieg und an der Einkaufsstrategie der Händler. Die Bundesnetzagentur kritisiert jetzt allerdings auch die gesetzlichen Vorgaben zum Füllstand.
9: In Deutschland gilt im Moment, zu bestimmten Daten müssen die Gasspeicher zu einem bestimmten Teil gefüllt sein. Etwa am 1. November durchschnittlich 70%. Wird diese Vorgabe nicht erreicht, kauft unter Umständen der Staat Gas zum Einspeichern ein. So wie 2022 nach Ausbruch des Ukraine-Krieges. Diese Regeln sorgen für Fehlanreize, kritisiert Bundesnetzagenturchef Klaus Müller. Denn die Händler, denen Gas gerade wegen des Iran-Krieges zu teuer ist, könnten gegen den Staat wetten und darauf spekulieren, dass am Ende der Staat die leeren Gasspeicher füllt. Dass das Gas im Winter in Deutschland knapp wird, droht laut Experten eher nicht, aber die Preise könnten steigen. Ronny Thorau, Redaktion.
8: Das Taxiunternehmen Uber soll in den Niederlanden 825 Millionen Euro zahlen. Die Datenschutzbehörde dort hat dieses Rekordbußgeld verhängt. Das Unternehmen habe von 2020 bis 2022 Konten von Fahrern automatisiert gesperrt und sie nicht ausreichend informiert. Inzwischen habe Uber die Verstöße abgestellt, so die Behörde. Das Unternehmen will Berufung gegen die Entscheidung einlegen. Der DFB will die schweren Ausschreitungen beim Pokalderby zwischen Waldhof Mannheim und Kaiserslautern mit 85 Verletzten aufarbeiten. FCK-Fans hatten Feuerwerk in den Zuschauerbereich geschossen, danach waren Mannheimer Fans auf dem Platz gestürmt. Kaiserslautern gewann am Ende mit 1:0 nach Verlängerung. Die weiteren Ergebnisse: Stuttgart-Rostock 4:0, Karlsruhe-Münster 2:1 und Frankfurt-St. Tönis 11:0. Schock für einen 89-Jährigen aus Sulzbach-Rosenberg. Der Mann hatte am Donnerstagnachmittag 2.000 Euro bei einer Bank abgehoben, das Geld in ein Kuvert gesteckt und dieses in sein Auto gelegt. Anschließend versperrte er sein Fahrzeug und ging ein paar Meter weiter in den Oberpfalzer Karten einkaufen. Zu Hause bemerkte der Senior jedoch, dass das Kuvert samt dem Geld aus dem Auto verschwunden war. Die Polizeiinspektion Sulzbach-Rosenberg sucht nun Zeugen. Das waren die Nachrichten und jetzt weiß Martina, wie das Wetter wird heute in der Oberpfalz.
10: Ja, danke Doris. Und wir haben es im Moment folgendermaßen: Halmers Richt fällt leichter Regen bei 13 Grad und in Neuneigen ist es überwiegend bewölkt bei ebenfalls 13 Grad. Heute Morgen sind allgemein Schauer unterwegs im Sendegebiet. Später kommt dann vorübergehend auch mal die Sonne zum Vorschein. Vereinzelt entlädt sich da und dort auch ein kurzes Gewitter. Das Ganze bei Maximalwerten am Nachmittag zwischen 18 und 21. 40 Grad.
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10: Und es ist schon wieder kurz nach 7:30. Servus, wunderschönen guten Morgen miteinander auf die A3, Passau Richtung Nürnberg. Zwischen Neumarkt in Oberpfalz und Oberösbach ist immer noch der Standstreifen blockiert wegen eines Pannen-Pkw. Und auf der A9 Halle Leipzig Richtung Nürnberg zwischen Hof West und Münchberg Nord, da haben wir aktuell eine ungesicherte Unfallstelle. Hier ist der Standstreifen blockiert. Und es gibt auch schon einen Blitzer, Ramazzuri, der beste Blitzer-Service, weil wir sie ja haben. Unsere Hörer, die da überall unterwegs sind, kreuz und quer durchs Sendegebiet und uns immer updaten, wenn was los ist. Wie vorhin der Dietmar zum Beispiel hat uns gemeldet, in der Sulzbacher Straße in Rosenberg beim Netto steht ein fester Blitzer und fotografiert sofort in beide Richtungen, wenn sie schneller sind als 50.

0: Ramazzotti, das schöne Wochenende. 7:45 haben wir es schon. Guten Morgen. Und wir wären nicht Ramazzotti, wenn wir nicht so hilfsbereit und freundlich wären. Vor allem freuen wir uns natürlich sehr über die Urlauber, die momentan bei uns sind. Und da kommt morgen der Marco zu uns. Marco ist aus Innsbruck, also aus Tirol in Österreich, und hat uns eine ganz besondere WhatsApp-Nachricht geschickt mit einer Bitte.
1: Und dann kommen wir am Sonntag bei euch, am Sonntagabend, nach einer kleinen Weltreise von Innsbruck nach Regensburg und dann geht's weiter nach Wiesa, wo wir die Unterkunft haben.
0: Ja, also morgen kommt der Marco zusammen mit seiner Familie und dann geht's weiter nach Wiesau. Und jetzt kommen Sie ins Spiel, unsere Hörer. Marco möchte nämlich gerne Tipps und Geheimtipps haben von uns, von Ihnen, was er denn alles so machen könnte bei uns in der Oberpfalz. Und da würden wir uns alle freuen, wenn Sie fleißig kommentieren, was so machen kann der Marco mit seiner Familie. Kommentieren Sie das Ganze gerne auf Ramazzotti Facebook oder Instagram. Und dann begrüßen wir doch gleich alle unsere österreichischen Gäste, die momentan hier in der Oberpfalz urlauben oder auch auf der Durchreise sind. Herzlich willkommen in der wunderschönen Oberpfalz mit einem Landsmann.

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3: Ich bin Doris Witztum. Guten Morgen. Ausländische Vollzeitbeschäftigte verdienen deutlich weniger als Deutsche. Wie aus einer Antwort des Arbeitsministeriums auf eine AfD-Anfrage hervorgeht, lag der Verdienstabstand im letzten Jahr bei 23,6%. Zudem arbeiteten über 30% der ausländischen und knapp über 12% der deutschen Vollzeitangestellten im Niedriglohnsektor. Laut Bundesregierung hängt der Verdienst stark von Bildung und Qualifikation ab. Bundesjustizministerin Stefanie Hubich will nach dem islamistischen Terroranschlag am Rande des Christopher Street Day in Berlin das Grundgesetz ändern. Sie spricht sich dafür aus, das Diskriminierungsverbot, um die sexuelle Identität zu ergänzen, sagte sie der Rheinischen Post.
4: In der Bundesregierung sind noch Gespräche nötig, so Hubich. Kanzler Merz hatte sich nach dem CSD-Anschlag persönlich an die queere Community gewandt und klargestellt, dass der Staat sich für ihren Schutz einsetzen wird. Eine Ergänzung des Grundgesetzes ist aus Sicht der SPD-Politikerin daher die logische Konsequenz. Bei dem Terroranschlag vor 4 Wochen im Berliner Tiergarten war eine Frau getötet worden, mindestens 31 Menschen wurden verletzt. Einige von ihnen schwer. Der 21-jährige Attentäter wurde am Tag nach der Tat von Polizisten erschossen. David Riemer, Nachrichtenredaktion.
3: Bayerns BSW-Landeschef Klaus Ernst stellt klar, eine Duldung eines AfD-Ministerpräsidenten in Sachsen-Anhalt kommt für ihn nicht in Frage. Die AfD steht für ihn sozial- und friedenspolitisch im völligen Gegensatz zum BSW. Experimente mit der Partei lehnt er ab. Hinter der Idee einer parteiunabhängigen Expertenregierung mit wechselnden Mehrheiten kann Ernst aber stehen, sofern die Inhalte stimmen. Heute wird schon der erste Titel der neuen Fußballsaison vergeben. Vizemeister Borussia Dortmund empfängt im Supercup Meister Bayern München. Der FC Bayern verzichtet auf Jamal Musiala. Der soll sich nach 2 Zusammenbrüchen auf seine Behandlung fokussieren.
5: Macht der FC Bayern da weiter, wo er letzte Saison aufgehört hat? Da erschienen die Münchner übermächtig, holten die Meisterschaft und den DFB-Pokal. Auch diese Saison sei man hungrig, sagt Trainer Kompanie. Es gäbe nichts Schöneres, als auswärts in Dortmund einen Titel zu holen. Verstärkt haben sich die Bayern etwa mit Nationalspieler Nathaniel Brown. Auch die Dortmunder haben zugeschlagen auf dem Transfermarkt. Man wolle den Supercup in Dortmund behalten, sagt Trainer Kovac. Und das unter den Augen des neuen Bundestrainers Jürgen Klopp. Thomas Bremser, Sportredaktion.
3: Wir bleiben beim Fußball. Nach den Gewaltexzessen beim DFB-Pokalspiel Waldhof Mannheim gegen Kaiserslautern will der DFB die Vorfälle jetzt genau aufarbeiten. Das Spiel stand beim Stand von 0:0 kurz vor dem Abbruch, nachdem Pyrotechnik gezündet und Gegenstände geworfen und auf das Spielfeld gestürmt und 85 Menschen verletzt wurden. Erst danach konnte Kaiserslautern das Match mit 1:0 nach Verlängerung für sich entscheiden. In den weiteren Pokalspielen siegte Stuttgart 4:0 in Rostock, Karlsruhe 2:1 in Münster und Eintracht Frankfurt mit einem historischen 11:0 beim Fünftligisten St. Tönis. Auf der B299 zwischen Mühlhausen und Neumarkt haben sich am Donnerstagabend 2 junge Männer ein Autorennen geliefert. Die 21 und 22 Jahre alten Fahrer überholten sich gegenseitig und andere Verkehrsteilnehmer teilweise mit bis zu 160 Stundenkilometern. Dabei gefährdeten sie auch den Gegenverkehr. Verletzt wurde niemand. Die Polizei konnte beide stoppen. Sie müssen sich nun wegen des verbotenen Autorennens verantworten. Gefährdete Verkehrsteilnehmer werden gebeten, sich bei der Polizei Neumarkt zu melden. 8:04 und jetzt das Oberpfalzwetter. Das weiß Martina Bayerl.
6: Yes, so ist es. Und wir haben 13 Grad momentan in Steinach, in Stullen und in Großschönbrunn. Überall 13 Grad. Bisschen wärmer wird es heute zwar noch, so maximal 18 bis 21 Grad am Nachmittag. Heute Morgen sind aber erstmal noch Schauer unterwegs. Später kommt dann auch mal die Sonne durch und vereinzelt gibt es heute auch mal ein kurzes Gewitter.
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6: 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Kurz nach 8, Servus auf die A3, Passau Richtung Nürnberg. Zwischen Neumarkt in der Oberpfalz und Oberösbach ist der Standstreifen immer noch blockiert. A6, Pesen Richtung Nürnberg, ganz neu reingekommen. Zwischen Grenzübergang Weidhaus und Weidhaus 3 Kilometer Stau aktuell. Und die A9 Halle Leipzig Richtung Nürnberg zwischen Hofwest und Münchberg Nord. Da haben wir immer noch eine ungesicherte Unfallstelle. Der Standstreifen ist hier blockiert. Wir haben außerdem einen Blitzer im Sendegebiet. Ramazzuri, der beste Blitzerservice für die Oberpfalz überhaupt. Und zwar steht der in der Sulzbacher Straße in Rosenberg beim Netto. Da ist ein fester Blitzer und blitzt in beide Richtungen, wenn sie schneller als 50 sind. Ja, heute Regenwetter, morgen wird es langsam besser. Da kann man sich gar nicht mehr so richtig erinnern, wie das mit der Hitze war. Aber der nächste Hitzesommer kommt ganz bestimmt, sagen alle Experten. Und dann wird es wieder unerträglich heiß in den Städten. Und deshalb fragen wir uns gleich, welche Rolle spielen eigentlich stadtnahe Wälder für das Stadtklima? Ich bin Martina Bayerl, das ist Milli Vanilli. Servus, guten Morgen.

0: Das schöne Wochenende auf Ramazzotti, wunderbar. Viertel neun haben wir es und es regnet. Wundervoll. Regen braucht man nämlich dringend nach dieser Dürre der letzten Hitzewochen. Man kann sich ja schon gar nicht mehr so richtig dran erinnern. Es scheint schon wieder so lange her zu sein. Aber wenn wir uns nochmal dran erinnern, es war ja echt brutal heiß, vor allem in den zugepflasterten Steinwüsten, in den Städten, wo kein oder kaum ein Baum steht. Und dabei haben Bäume so eine wichtige Funktion fürs Stadtklima. Mehr noch als einzelne Bäume spielen beispielsweise stadtnahe Wälder eine Rolle.
1: Stadtnahe Wälder wirken wie Klimaanlagen. Der Regen wird im Boden und in den Pflanzen gespeichert und dann langsam wieder abgegeben und kühlt damit natürlich seine Umgebung und auch die Stadt. Wenn es mehr regnet, versickert ein Teil und die Grundwasserspeicher werden wieder aufgefüllt, was dringend notwendig ist. Wenn diese Waldflächen bebaut und zubetoniert werden, kommt eben bei Hitze nur noch heiße Luft aus diesen Flächen raus.
0: Der Vorsitzende des Bund Naturschutzes, Kreisgruppe Neustadt-Weiden, Hans Babel war das, früher auch als Förster zuständig für den Wald westlich von Weiden. Ja, wie geht's eigentlich dem Wald nach der langen Trockenheit?
1: Dem Wald geht es nicht gut. Die Trockenheit ist schlimm. Früher war der Juni der niederschlagsreichste Monat des Jahres. In dem Zusammenhang ist dann auch immer wieder von Waldumbau die Rede. Der wird seit Jahrzehnten betrieben. Und es dauert eben auch Jahrzehnte, bis aus einem Kiefernwald ein Eichenwald wird. Vielleicht Jahrhunderte. Wie viel Zeit haben wir nicht? Wir müssen jetzt den CO2-Ausstoß möglichst schnell und effektiv senken.
0: Da wundert man sich aber schon, dass immer noch so viele Bäume, insbesondere in den Städten, leichtsinnig gefällt werden. Besonders alte Bäume sind ja wohl so wertvoll fürs Klima.
1: Manche Bäume sind unersetzlich fürs Kleinklima. Jeder weiß, dass im Schatten von einem Baum gerade bei heißen Tagen angenehmer ist. Sie haben zugleich einen Haufen Kohlenstoff gespeichert und sie haben einen Hotspot der Artenvielfalt für Insekten, für Vögel und so fort. Also lasst sie bitte nach Möglichkeit stehen.
0: Um eine alte Eiche zu ersetzen, müssten ca. 400 Jungbäume gepflanzt werden. Von der Zeit, die die brauchen, bis sie mal groß werden, ganz abgesehen. Und wenn Sie sich selber mal über den Zustand des Waldes informieren möchten, dann nehmen Sie sich heute Nachmittag mal Zeit. Das Aktionsbündnis Walderhalt und Bund Naturschutz laden heute Nachmittag zu einem Waldspaziergang ein um 13.13 Uhr im Pressater Wald am Bushäuschen.

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12: Ich bin Doris Witztum. Guten Morgen. Die deutsche Bauindustrie muss ihre Erwartungen dämpfen. Statt 2,5% Wachstum rechnet der Branchenverband für dieses Jahr nur noch mit einem Umsatzplus von 1%. Hauptgrund sind die Folgen des Irankriegs und der Sperrung der Straße von Hormuz. Höhere Energie- und Materialkosten bremsen Projekte. Rund 20% der Firmen melden Verzögerungen. Trotz allem sieht die Branche weiter Chancen auf einen Aufschwung und plant zusätzliche Einstellungen. 2 Tage ist der Brand im Hürtgenwald nun gelöscht. Jetzt kommt der Bundeskanzler. Friedrich Merz ist aus dem Urlaub zurück und will sich in der Eifel bei den Helfern bedanken. Dabei will er sich auch über den Einsatzverlauf und die Lage vor Ort informieren. Für seine lange Abwesenheit war er von der Opposition scharf verurteilt worden, mit den Stichworten Hetzetod, Rheinwasser und eben Waldbrände. In Deutschland telefonieren immer weniger Menschen über das Festnetz. Das zeigte eine Umfrage des Vergleichsportals Verivox. Demnach nutzen nur noch 61% der Befragten ein klassisches Telefon. Das sind 10% weniger als im letzten Jahr.
13: Viele Menschen kommen heute allein mit dem Handy aus. Verivox nennt dafür mehrere Gründe. Handytarife bieten Flatrates und viel Datenvolumen. Außerdem sei das Handynetz besser geworden. Ein Festnetzanschluss kostet oft extra und bietet keine zusätzlichen Funktionen. Selbst wenn er im Tarif enthalten ist, bleibt das klassische Telefon bei vielen oft monatelang ungenutzt liegen. 18% sagen, sie nutzen es nur noch gelegentlich. Annabel Giesbert, Nachrichtenredaktion.
12: Eine Unwetterfront hat gestern Nachmittag in Teilen Bayerns Schäden angerichtet. Manche Keller und Unterführungen liefen voll. Auf der A71 gab es einen Aquaplaning-Unfall. Vereinzelt sind Bauzäune und Bäume umgestürzt, etwa auf der Bahnstrecke München-Pasing-Kochel. Die Deutsche Bahn hat den Abschnitt zwischen Tutzing und Seeshaupt gesperrt. Verletzte durch das Unwetter wurden nicht gemeldet. Das Freilandmuseum Oberpfalz lädt morgen zum Harmonikatag ein. Rund 100 Musiker aus der Region spielen zünftig auf. Gespielt wird im ganzen Museumsgelände, verteilt auf die historischen Dörfer, beispielsweise an der Raubweihermühle oder im Biergarten des historischen Wirtshauses. In Workshops werden außerdem Fragen beantwortet und die Möglichkeiten des Instruments präsentiert. Der Aktionstag startet um 10.15 Uhr. Ab 13.15 Uhr legen die Musiker los. Jawohl, das ist zünftig. Ich hoffe, das Wetter passt, damit das richtig schön im Biergarten richtig dann klingt.
14: Zünftig wird die Veranstaltung. Ganz genau. Drückt mal die Daumen. Ja, momentan sieht es so aus in der Oberpfalz. Wir haben 13 Grad in Ebermannsdorf, genauso wie in Kaltenbrunn. Ein bisschen wärmer wird es heute dann schon noch, aber nicht so, wie wir es schon hatten. Nämlich 18 bis 21 Grad heute maximal. Heute Morgen sind noch überall Schauer unterwegs. Später kommt dann vorübergehend auch mal die Sonne zum Vorschein. Und vereinzelt wird ein kurzes Gewitter dabei sein.
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14: Kurz nach 8:30 ist es. Servus, guten Morgen. Ich schaue gleich mal für Sie auf den Ramazzuri Verkehrsservice. Und da haben wir die A3 Passau. Richtung Nürnberg zwischen Neumarkt in der Oberpfalz und Oberösbach ist immer noch der Standstreifen blockiert. A6. Pilsen Richtung Nürnberg zwischen Grenzübergang Weidhaus und Weidhaus 3 Kilometer Stau. A9 Halle Leipzig Richtung Nürnberg zwischen Hof West und Münchberg Nord. Da haben wir ganz aktuell eine ungesicherte Unfallstelle. Standstreifen ist hier blockiert. Und ebenfalls neu ist die A93 Weiden Richtung Hof zwischen Neustadt an der Waldnab und in Windisch-Eschenbach. Da hat sich ein Unfall ereignet und der Standstreifen ist hier blockiert. Blitzer haben wir außerdem einen nach wie vor in der Sulzbacher Straße in Rosenberg beim Netto. So ein fester Blitzer ist es und blitzt in beide Richtungen, also runter vom Gas.

0: dieser wunderbare Künstler Elton John, sagenhaft und genial in seinem Genre, hat mit 17 Jahren die Schule abgebrochen, Robbie Williams mit 16 und Katy Perry sogar schon mit 15. Tja, manchmal geht's halt nicht anders. 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
13: Ich bin Doris Witztum. Guten Morgen. Der Deal ist geplatzt. Nachdem Kanada ein neues Zollabkommen mit den USA abgelehnt hat, gelten bald Einfuhrgebühren von 50% auf kanadische Waren in die USA. Premierminister Carney sagte, die Unterhändler hätten bis zum letzten Moment verhandelt. Er fügte hinzu, Kanada werde die Zölle zum Schutz seiner Beschäftigten und Unternehmen in gleicher Höhe erwidern. Nach seinem Sommerurlaub hat Bundeskanzler Friedrich Merz heute seinen ersten Termin. Er reist am Nachmittag in die Eifel nach Hürtgenwald. Dort will er sich bei den Einsatzkräften bedanken, die den größten Waldbrand in der Geschichte Nordrhein-Westfalens

0: bekämpft haben.
1: 3 Wochen hat der Kanzler sich zurückgezogen und sich nur gelegentlich über seinen Sprecher geäußert. Und auf der Plattform X hat er den Helferinnen und Helfern in NRW für ihre Bekämpfung der Waldbrände gedankt. Reicht nicht, schimpfen Grüne und Linke und werfen ihm vor, zu wenig gegen die Folgen der Klimakrise zu tun. Und das Thema bleibt ihm auch nach dem Austausch mit den Einsatzkräften heute erhalten. Denn in der Kabinettsklausur kommende Woche will die SPD ja darüber reden, den Hitzeschutz im Grundgesetz zu verankern. Thomas Thonfeld, Nachrichten. Redaktion.
0: Der heiße und trockene Sommer ist nicht nur für die Landwirte in Deutschland ein Problem. Österreichs Bauern werden wegen der großen Dürreschäden mit insgesamt 240 Millionen Euro vom Staat unterstützt. Das hat die Regierung in Wien bekannt gegeben. Die vergangenen 12 Monate seien die trockensten seit Beginn der Messungen im Jahr 1850 gewesen, hat Landwirtschaftsminister Totschnig gesagt. In Friedrichshafen am Bodensee sorgt seit Jahren ein übler nächtlicher Geruch für Beschwerden aus der Bevölkerung. Messungen der Feuerwehr blieben bisher ohne Ergebnis. Jetzt setzt die Stadt auf die Nase der Bürger und lässt sie per Fragebogen Geruch und Zeitpunkt genau melden. Ein Gutachterbüro soll mit diesen Angaben klären, wer oder was hinter den Gerüchen steckt. Bei den schweren Ausschreitungen rund um das DFB-Pokalspiel zwischen Waldhof Mannheim und dem 1. FC Kaiserslautern sind 85 Menschen verletzt worden, darunter 35 Polizisten. Mehrere Fans wurden vorläufig festgenommen.
2: Die Fanlager stehen sich traditionell feindselig gegenüber. Die Polizei ist mit 1400 Sicherheitskräften im Einsatz. In der Schlussphase der regulären Spielzeit schießen Lautern-Fans Raketen auf die Sitzplatztribüne. Daraufhin stürmen Mannheimer Anhänger den Platz. Die Polizei muss für Ordnung sorgen, das Spiel steht kurz vor dem Abbruch. Die Polizei ermittelt unter anderem wegen Körperverletzung, Landfriedensbruchs, wegen des tätlichen Angriffs auf Polizeibeamte und Verstößen gegen das Sprengstoffgesetz. Auch der DFB hat Ermittlungen eingeleitet. Uli Reitinger, Sportredaktion.
0: Ein nächtliches Bad in der Donau hat in Regensburg am Freitagmorgen einen größeren Rettungseinsatz ausgelöst. Eine Anwohnerin hatte Gelächter und Platschen gehört und vermutete Menschen in Not. Polizei und Rettungskräfte rückten an, auch ein Rettungshubschrauber suchte die Donau ab. Schließlich wurden 4 junge Frauen zwischen 20 und 24 Jahren entdeckt, die vom eisernen Steg ins Wasser gesprungen waren. 2 waren noch in der Donau, 2 bereits am Ufer. Verletzt wurde niemand. Nun wird geprüft, ob den Frauen ein Bußgeld droht und sie an den Einsatzkosten beteiligt werden können. 9:03, ne? Und nicht überall reinspringen, Martina, wo nicht für CS, ne?
3: Ja, ganz genau. Und heute macht sowieso keinen Spaß zum Baden, weil es ist einfach zu kalt. Besonders im Norden der Oberpfalz sind noch Schauer unterwegs. Tagsüber kommt dann vorübergehend mal die Sonne zum Vorschein. Momentan haben wir nämlich gerade mal 13 Grad am Arzberg. 14 sind es in Nittenau, ein bisschen mehr werden es noch im Laufe des Tages, bis zu 21 Grad. Und vereinzelt sind auch immer wieder mal ein paar kurze Gewitter drin heute.
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3: Ramazzuri-Verkehrsservice, kurz nach 9. Servus, guten Morgen auf die A3, Passau Richtung Nürnberg. Zwischen Neumarkt in der Oberpfalz und Oberösbach ist der Standstreifen noch immer blockiert. A6 Pesen Richtung Nürnberg, zwischen Grenzübergang Weidhaus und Weidhaus 3 Kilometer Stau im Moment. A9 Halle Leipzig Richtung Nürnberg, zwischen Hof West und Münchberg Nord ist noch immer eine ungesicherte Unfallstelle und blockiert den Standstreifen. Und dann noch die A93 Weiden Richtung Hof, zwischen Neustadt an der Waldnab und Windisch-Eschenbach. Auch hier gab es einen Unfall, der Standstreifen ist blockiert. Ein Blitzer haben wir außerdem im Sendegebiet. Danke fürs Melden und immer her damit, wenn Sie Blitzerstau, Störungen, Unfall, sonstiges sehen. Wir updaten sofort damit die Oberpfalz. Also ein Blitzer in der Sulzbacher Straße in Rosenberg beim Netto und zwar in beide Richtungen. Da sind nur 50 erlaubt. Und so ein bisschen Beach-Feeling gibt es demnächst in Weiden, obwohl wir ja bekanntlich keinen Meeranschluss haben. aber es wird einen Stadtstrand geben. Gleich mehr dazu. Ich bin Martina Bayerl, das ist Taylor Swift. Servus, guten Morgen.

0: der Stadt. Ja, momentan haben wir wettermäßig ein bisschen Durchhänger, was gut ist für uns alle. Aber spätestens am Dienstag wird es dann wieder deutlich wärmer in der Oberpfalz mit Temperaturen über 25 Grad. Und da kommt es genau richtig, dass ein Wahlkampfversprechen eingelöst wird. In genau einer Woche startet nämlich in Weiden der Stadtstrand. Bürgermeister Jürgen Mayer.
1: Eine wirklich chillige Area mit ein bisschen Musik, leckeren Cocktails, ein paar kleinen Snacks, Hängematten zwischen den Bäumen und vor allem auch ja, dieses Strandfeeling. Denn dieser Stadtstrand am Realschul-Sportplatz liegt den gesamten Tag in der Sonne. Das heißt, also man kann hier sich sonnen, man kann sich bräunen, man kann ein bisschen Auszeit genießen und vor allem auch die Ruhe vom üblichen Stadttrubel.
0: Zwar nur für 10 Tage und auch erst spät im Sommer, aber es war eben auch das eine oder andere zu erledigen, damit es überhaupt noch klappt in diesem Jahr.
1: Das Gelände ist natürlich umzäunt, es ist auch für Sicherheit gesorgt, es wird auch Kamera überwacht. Wir mussten uns um Dixi-Klos kümmern, wir mussten uns um Strom kümmern, wir mussten darum kümmern, dass Wasser an dieser Stelle liegt und. Aber letztendlich ist das der Stadtstrand nur am Nachmittag immer in Betrieb, bis in den Abendstunden, 21.30 Uhr ist dann Ende des Ausschanks, 22 Uhr wieder geschlossen.
0: Der Testballon Stadtstrand Weiden von kommenden Donnerstag an, vom 27. August bis 6. September. Wenn das Wetter noch passt, dann heißt es Ibiza-Feeling in der Oberpfalz. Wunderbar, da freuen wir uns drauf. Alle Infos dazu finden Sie natürlich auf ramasuri.de. Und dann muss ja unbedingt gleich mal zur Einstimmung dieser Song hier laufen. Haus am See von und mit Peter Fox. Stimmen wir uns wieder ein auf die nächste Woche. Ab Dienstag wird's wärmer.

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13: Und wir haben es 9:30. Servus, schönen guten Morgen. Schauen wir mal kurz aufs Wetter. Besonders im Norden der Oberpfalz sind immer noch Schauer unterwegs. Ensdorf meldet dazu im Moment 15 und Stamsried 14 Grad. Die Sonne kommt neben Quellwolken und einzelnen Gewittern heute immer wieder zum Vorschein. Die Tageshöchstwerte erreichen am Nachmittag im Bögen und kühlen Nordwestwind 18 bis 21 Grad. Und wie geht's weiter? Schauen wir so der Wetterausblick. Morgen und am Montag wird sonniger. Am Dienstag ziehen Wolken mit leichtem Schauer- und Gewitterrisiko zu uns herein. Aber insgesamt ist es so, dass ab Dienstag die Temperaturen wieder eher hochgehen und tagsüber so um die 25 Grad herumliegen.
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13: So, schauen wir gleich noch auf den Ramazzuri Verkehrsservice. Da haben wir die A3, Passau Richtung Nürnberg zwischen Neumarkt in der Oberpfalz und Oberölsbach. Mit immer noch einem defekten PKW, der den Standstreifen blockiert. Die A6 gilt auch noch. Pilsen Richtung Nürnberg zwischen Grenzübergang Weidhaus und Weidhaus 3 Kilometer Stau. Und die A9 Nürnberg Richtung Halle-Leipzig zwischen Münchberg Nord und Hof West haben wir eine ungesicherte Unfallstelle. Da ist der rechte Fahrstreifen blockiert. Es liegen Gegenstände rum und die Ausfahrt ist gesperrt. Bitte aufpassen. Ein Blitzer immer noch. Wundert mich ein bisschen, dass heute nicht mehr ist oder unsere Leute nur Tomaten auf den Augen. Sorry, kann ja auch mal sein. Nichts für gut. Also einen Blitzer haben wir nach wie vor in der Sulzbacher Straße in Rosenberg beim Netto. Da ist ein fester Blitzer installiert und blitzt in beide Richtungen. Es sind maximal 50 erlaubt. Gute Fahrt.

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1: Na logisch, geht's einem gut am Wochenende, wenn man frei hat, schönes Wetter und auch noch schöne Veranstaltungen vor sich hat. Da hätte ich gleich zwei Tipps für Sie. Wenn Sie Lust haben, so auf ein Dolce Vita-Feeling direkt vor der Haustür, dann wäre heute Abend das Naturbad Königstein für Sie eine super Adresse. Dieses Naturbad verwandelt sich nämlich heute Abend in eine italienische Oase mit stimmungsvoller Musik, mediterranem Flair und klassischen oder kulinarischen Klassikern. Das Ganze direkt am Wasser. Klingt wirklich wunderschön. Und für morgen auch noch ein Tipp. Da ist in der Zeugl-Hauptstadt Windisch-Eschenbach und in Neuhaus wieder was los. Die historischen Zeugelstuben öffnen, hausgebrautes Bier gibt's, eine deftige Brotzeit und echte Oberpfälzer Wirtshauskultur. Morgen dann der ideale Stopp bei einer Sonntagsradeltour, die Sie vielleicht machen wollen. Das Wetter wird ja morgen ein bisschen beständiger. Und damit übergebe ich gleich an meinen Kollegen Frederik Scheps, soeben eingeflogen bei uns. Und ich wünsche einen schönen Nachmittag. Bis nächste Woche. Servus.

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11: Ich bin Doris Witztum. Grüß Gott. Wochenlange Hitze und wenig Regen haben die diesjährige Ernte schrumpfen lassen. Doch kein Grund zur Panik. Experten erwarten trotzdem keine leeren Regale oder Preisexplosionen. Einige Produkte dürften aber dennoch teurer werden, hieß es. Demnach sind Salatgurken und Kartoffeln bereits teurer und auch bei Äpfeln könnte das wegen der geringen Ernte passieren. Der Brotpreis sollte aber gleich bleiben. Noch nie seit Beginn der Aufzeichnungen vor 15 Jahren war Mitte August so wenig Gas in den deutschen Gasspeichern wie dieses Jahr. Das liegt offenbar am Iran-Krieg und an der Einkaufsstrategie der Händler. Die Bundesnetzagentur kritisiert jetzt allerdings auch die gesetzlichen Vorgaben zum Füllstand.
12: In Deutschland gilt im Moment, zu bestimmten Daten müssen die Gasspeicher zu einem bestimmten Teil gefüllt sein, etwa am 1. November durchschnittlich 70%. Wird diese Vorgabe nicht erreicht, kauft unter Umständen der Staat Gas zum Einspeichern ein, so wie 2022 nach Ausbruch des Ukraine-Krieges. Diese Regeln sorgen für Fehlanreize, kritisiert Bundesnetzagenturchef Klaus Möller. Denn die Händler, denen Gas gerade wegen des Iran-Krieges zu teuer ist, könnten gegen den Staat wetten und darauf spekulieren, dass am Ende der Staat die leeren Gasspeicher erfüllt. Dass das Gas im Winter in Deutschland knapp wird, droht laut Experten eher nicht, aber die Preise könnten steigen. Ronny Thorau, Redaktion.
11: Die US-Behörden ermitteln nicht weiter gegen die Kurzvideoplattform TikTok. Das US-Justizministerium hatte TikTok 2024 wegen des Sammelns der Daten von

0: Kindern verklagt. Jetzt gibt es einen Vergleich. Die Ermittlungen werden gegen die Zahlung von 400 Millionen Dollar eingestellt.
1: Die Klage stammte noch aus der Amtszeit des früheren US-Präsidenten Joe Biden. Der Vorwurf damals, TikTok habe zugelassen, dass Kinder unter 13 Jahren ohne Zustimmung ihrer Eltern Accounts anlegen konnten. Damit habe die Plattform gegen das Gesetz zum Datenschutz bei Kindern verstoßen. Inzwischen hat TikTok seine Datenschutzpraxis aber geändert. Der Vergleich sei deshalb nicht als Schuldeingeständnis zu bewerten, heißt es. Das US-Geschäft von TikTok lenkt seit Anfang des Jahres eine amerikanische Firma. Diana Kramer, Nachrichtenredaktion.
0: Daumen raus und mitfahren. Früher war das Trampen eine beliebte Reiseart, mittlerweile fahren aber immer weniger Menschen per Anhalter. Laut einem Zukunftsforscher passt das auch nicht mehr zum Zeitgeist. Demnach ist Sicherheit die neue Freiheit und Trampen sei ein Sicherheitsrisikofaktor. Zudem seien junge Menschen heute mobiler als früher und würden lieber die Bahn nehmen. Ein 78-Jähriger hat in Schwandorf den Polizeinotruf gewählt, weil er die Beamten zum Einkaufen schicken wollte. Die Polizisten stellten vor Ort fest, dass der alleinstehende Mann sich offenbar nicht mehr anders zu helfen wusste. Da gesundheitliche Ursachen nicht ausgeschlossen werden konnten, kam der Senior ins Krankenhaus. Die Betreuungsstelle am Landratsamt wurde informiert. 10:03 und jetzt das Oberpfalzwetter mit Frederik Schäfs.
2: Ja, schönen guten Morgen in die Oberpfalz und das ist heute ein zweigeteilter Samstag. Jetzt im Moment ist es noch windig, es ziehen Schauer durch. Temperaturen 18 bis 21 Grad heute im Laufe des Tages. Und die gute Nachricht am späteren Nachmittag und am Abend, da fallen die Wolken dann in sich zusammen und die Sonne setzt sich durch. Und der Ramazzuri-Ausblick morgen und am Montag scheint nach kühlen Nächten ganz oft die Sonne. Dienstag und Mittwoch dann wieder ein paar Schauer und Gewitter, also gemischt Warenladen, wenn man so will. Temperaturen 20 Grad morgen, ein bisschen drüber. Richtung Mittwoch wird es dann wieder deutlich wärmer und sonniger.
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2: Es ist 10:04. Ich habe eine Meldung von der A9 Nürnberg Richtung Berlin zwischen Münchberg Nord und Hof West. Unfall passiert auf der rechten Spur. Bitte hier besonders vorsichtig fahren. Blitzer sofort auf Ramazzuri, Sulzbacher Straße in Rosenberg beim Netto. Das ist ein fester Blitzer, beidseitig da. Danke für die Hinweise. Wenn Sie noch mehr gesehen haben, anrufen oder eine WhatsApp schreiben, dann geben wir es weiter. Danke. Ja, vielleicht liegt die erste Arbeitswoche nach dem Sommerurlaub hinter Ihnen. Vielleicht war sie stressig. Dann ist jetzt Zeit für ein bisschen Entspannung. Es ist Samstag, der 22. August. Schönen guten Morgen. Entspannte Musik gleich von Roxette. Spending my time, K-9, Waving Flag. Und hier kommt Mike Oldfield. Auch einfach gute Musik. To France.

Ari Fredriksson per Gessle. Zusammen waren sie Roxette, Spending My Time hier auf Ramazzurri. Schönen Samstag. Vormittag wünsche ich. Mitten in den Sommerferien immer noch. Vielleicht sind sie entspannt, vielleicht wollen sie was tun heute. Ich hätte da ein bisschen was, was sie anstellen können an diesem Samstag. Für alle Schatzsucher und Schnäppchenjäger, bei Svennes Flohmarkt in Weiden können sie heute wieder stöbern. Schon seit 10 Uhr bis 14 Uhr feilschen, Raritäten suchen. Ja, das ist ideal für den entspannten Samstagsausflug oder für den kurzen Abstecher nach dem Wochenendeinkauf. Dann ein Tipp für alle Sport- und Dart-Fans. Ja, die werden ja gefühlt irgendwie immer mehr. Ne? Die Darts-Freunde Eslan veranstalten heute ihr großes Darts-Turnier. Egal ob Profi an Bord oder einfach zum Anfeuern und Miterleben. Ab dem Nachmittag wird da um die besten Pfeile gekämpft. Und ein bisschen was Italienisches habe ich auch noch. Vielleicht Einstimmung noch auf den Italien-Urlaub oder noch um das italienische Gefühl nach dem Urlaub ein bisschen zu konservieren, sag ich mal. Das Naturbad Königstein, das verwandelt sich heute Abend in eine italienische Oase. Freuen Sie sich auf stimmungsvolle italienische Musica, mediterranes Flair und kulinarische Klassiker direkt am Wasser. Und das Gute ist ja, heute ab dem Nachmittag soll das Wetter auch wieder gut werden. Die Wolken sollen, wie ich es vorhin so schön gesagt habe, in sich zusammenfallen und die Sonne kommt wieder raus. Das ist sowas. 10.17 Uhr, hier ist er, der King of Pop, Billie Jean, Michael Jackson. Schönes Wochenende.

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14: Ramasuri-Wetter und sie kommt so langsam raus. Die Wolken lösen sich auf. Es wird dann heute im Laufe des Tages ein wirklich angenehmer Samstag in der Oberpfalz. Noch ein paar Schauer sind aktuell unterwegs. 18 bis 21 Grad heute die Höchstwerte. Und am frühen Abend soll es dann wohl nahezu ungetrübten Sonnenschein geben. Das ist doch schön. Der Ramasuri-Ausblick morgen Sonntag und am Montag scheint ganz oft die Sonne. Die Nächte werden aber frisch, aber das stört nicht. Da kann man schön kippen, kann man schön schlafen. Dienstag und Mittwoch dann Wolken und Schauer und Gewitter im Wechsel. Sonne auch mit dabei, so ein bisschen Temperaturen. Erstmal über 20 Grad. Ab der Wochenmitte wird es dann schon wieder deutlich wärmer und steuern wir auch auf die 30 Grad wieder zu.
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14: Gleich 2 Minuten nach 11:30, die A9 Nürnberg-Berlin zwischen Münchberg Nord und Hof-West. Unfall passiert auf der rechten Spur. Ansonsten keine Störungsmeldungen, wunderbar. Blitzer habe ich aber noch. Wir haben ja hier den besten Blitzerservice für die Oberpfalz auf Ramasuri. Einer ist es nur, Sulzbacher Straße, Rosenberg, in Rosenberg beim Netto. Das ist ein fester Blitzer beidseitig. Gerne Liste verlängern, kein Problem. Wir sind da, anrufen oder eine WhatsApp schreiben. Dann geben wir es durch und dann haben alle was davon. Vielen Dank.

0: Ich will, bist du. Ja, das ist bei mir ganz oft, was ich will, was ich fast täglich essen könnte. Das ist Pizza. Das geht doch, glaube ich, vielen so, oder? Das ist so ein Essen, da kann man sich nicht satt dran essen. Und die schmeckt wirklich jedem eigentlich in den verschiedensten Kombinationen. Und wenn man dann beim Pizzaessen auch gleich noch was für den guten Zweck machen kann, dann ist sie doch gleich noch schmackhafter. Genau das geht. Und zwar beim 19. Altendorfer Pizzafest. Das ist ja, also habe ich noch nie gehört, dass es ein Pizzafest gibt. Wunderbar, sehr schöne Idee. Susanne Schrammel darüber, was die Dorfgemeinde da auf die Beine stellt.
1: Wir machen im Schnitt zwischen 1350 und 1500 Pizzen, circa 400 Salate. Und der Erlös geht zu 100% an soziale Einrichtungen im regionalen Bereich.
0: Sehr schön. Und bei dieser Menge an Essen kommt ja auch bestimmt ordentlich was an Geld zusammen, oder?
1: Wir können in der Regel eine Spende zwischen 11.000 und 12.500 Euro jedes Jahr machen.
0: Das ist eine ordentliche Stange auf jeden Fall. Und da ist vielleicht dann auch eine Bestellung dabei, die besonders in Erinnerung geblieben ist, oder?
1: Ja, das waren 43 Pizzen. Der hat zu Hause privat einen Geburtstag gefeiert und hat das Essen sich bei uns bestellt.
0: 43 Pizzen, das ist auf jeden Fall reinhauen en masse, würde ich sagen. Dann kann man auch reinhauen für den guten Zweck. Das Ganze findet am 29. August, also heute in einer Woche, in Altendorf bei Pressart statt. Vorbestellungen können noch bis zum Montag abgegeben werden, um eben die Wartezeit ein bisschen zu verkürzen. Alle weiteren Infos zum Pizzafest in Altendorf gibt's auf ramazuri.de.

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11: Ich bin Doris Witztum. Grüß Gott. Die Ausgaben für Sozialhilfe sind im vergangenen Jahr um rund 6% gestiegen. Netto haben die Sozialhilfeträger 21,5 Milliarden Euro ausgezahlt. Besonders stark sind die Ausgaben für die Hilfe zur Pflege gestiegen. 6 Milliarden Euro waren es, rund 13% mehr als im Vorjahr. Jetzt gerade ist es zwar wieder kühl, trotzdem wird noch heiß über Hitzeschutz diskutiert. Städtetagspräsident Jung hat in der Neuen Osnabrücker Zeitung erneut einen besseren Hitzeschutz gefordert. Neben mehr Bäumen plädiert der SPD-Politiker auch für mehr Carsharing und Jobräder sowie Nachbesserungen beim ÖPNV. Bundesaußenminister Wadepohl ist kurz vor dem 35. Unabhängigkeitstag der Ukraine zu einem Solidaritätsbesuch in Kiew eingetroffen. Dabei warf er Russland wahllosen Mord an Zivilisten und gezielte Zerstörung der Energieinfrastruktur vor. Juli und August seien für die ukrainische Bevölkerung die tödlichsten Monate seit mehr als 4 Jahren gewesen. Bei den schweren Ausschreitungen rund um das DFB-Pokalspiel zwischen Waldhof Mannheim und dem 1. FC Kaiserslautern sind 85 Menschen verletzt worden, darunter 35 Polizisten. Mehrere Fans wurden vorläufig festgenommen.
12: Die Fanlager stehen sich traditionell feindselig gegenüber. Die Polizei ist mit 1400 Sicherheitskräften im Einsatz. In der Schlussphase der regulären Spielzeit schießen Lautern-Fans Raketen auf die Sitzplatztribüne. Daraufhin stürmen Mannheimer Anhänger den Platz. Die Polizei muss für Ordnung sorgen. Das Spiel steht kurz vor dem Abbruch. Die Polizei ermittelt unter anderem wegen Körperverletzung, Landfriedensbruchs, wegen des tätlichen Angriffs auf Polizeibeamte und Verstößen gegen das Sprengstoffgesetz. Auch der DFB hat Ermittlungen eingeleitet. Uli Reitinger, Sportredaktion.
11: Schleierfahnder der Grenzpolizei Waidhaus haben auf der A6 ein gestohlenes Wohnmobil gestoppt. Das Fahrzeug war am Mittwochmorgen in Richtung Tschechien unterwegs. Am Steuer saß ein junger Mann aus Polen, der vorläufig festgenommen wurde. Wie sich herausstellte, war das rund 35.000 Euro teure Wohnmobil wenige Stunden zuvor in Schwabach gestohlen worden, ohne dass der Besitzer davon etwas wusste. Der Verdächtige sitzt inzwischen in Untersuchungshaft. Zudem hatte er keinen Führerschein. Gegen ihn wird unter anderem wegen des Verdachts des Bandendiebstahls und Fahren ohne Fahrerlaubnis ermittelt. 11:02 und jetzt das Oberpfalzwetter mit Frederik Schäfs.
13: 2,5 Minuten nach 11.
11: Sehr gut.
13: Nach 11.

0: Ja, es ist auf jeden Fall heute im Laufe des Tages schöner. Das kann man auf jeden Fall schon mal sagen. Jetzt im Moment noch ziemlich wolkenverhangen, ab und zu mal Regenschauer, die noch durchziehen. Im Laufe des Nachmittags kommt die Sonne dann durch und Richtung Abend dann möglicherweise sogar strahlender Sonnenschein. Schauen wir mal. Aktuelle Werte: Tirschenreuth 16, Stullen 18, Neustadt-Waldnab sind 17 Grad. Der Ramazzuri-Ausblick morgen und am Montag ist es auf jeden Fall auch sonnig. Meist scheint die Sonne, nur ein paar kleinere Wolken ziehen durch. Die Nächte sind frisch und Richtung Wochenmitte, da kommen dann zwar wieder ein paar Schauer und Gewitter mit dazu, aber dafür wird es wieder eine Spur wärmer.
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0: Wir schauen auf die Straßen und haben derzeit keine Meldungen aus der Oberpfalz. Sehr schön, gute und sichere Fahrt weiterhin. Geblitzt wird in der Sulzbacher Straße in Rosenberg beim Netto. Das ist ein fester Blitzer, beidseitig. 7 Uhr ist er uns gemeldet worden, also 4 Stunden alt, steht sicherlich noch. Wenn er nicht mehr steht, wenn er gewandert ist oder wenn neue Blitzer dazukommen von Ihnen, dann bitte immer gerne eine WhatsApp schreiben oder anrufen 0961 482 482. Danke. Das schöne Wochenende auf Ramazzuri um kurz nach 11. Ich bin Frederik Scheps, freue mich, dass Sie mit dabei sind. Und ich habe es ja gerade gesagt, im Wetter. Das ist heute so ein vorfreudiger Samstag auf ein schönes Wetter heute Nachmittag. Ich freue mich jetzt gleich auf gute Musik aus den 80ern. Cock Robin, Just Around the Corner, The Girls von den Bangles, Manic Monday und das hier ist BTS, Swim.

0: Chasing High von Alma, 13 Minuten nach 11, mitten in den Sommerferien. Ach ja, das war schon schön damals als Kind, ne? Sorglos, sich um nichts kümmern. Warum sind denn die Sommerferien so toll?
1: Man hat einfach viel Zeit und kann auch Sachen ausprobieren.
2: Man kann wo übernachten und am Tag dann halt auch spielen oder Sachen machen, die halt sonst nicht möglich wären.
3: Weil man sich dann auf die nächste Klasse freut.
4: In den Sommerferien trifft man die Familie.
5: Man kann mal abschalten und ganz gechillt genießen.
6: Und man kann verreisen.
0: Das klingt doch alles so schön. Und es ist ja noch ein bisschen was vor uns in Sachen Sommerferien. Viel Spaß! Hier sind die Backstreet Boys. Schönes Wochenende.

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18: So, wir schauen aufs Ramazzuri Wetter und da ziehen dann doch noch Regenschauer von Westen her durch die Oberpfalz, wie aktuell hier in Weiden. Es regnet. Da können auch noch mal Gewitter mit dabei sein. Die Temperaturen 18 bis 21 Grad heute in Amberg, Weiden und in Schwandorf. Aber am späteren Nachmittag und am frühen Abend, da sollen die Wolken sich immer mehr auflösen und dann setzt sich auch die Sonne durch. Also für die Abendplanung klingt das doch schon mal gut. Der Ramazzuri-Ausblick morgen und am Montag scheint nach frischen Nächten ganz oft die Sonne. Dienstag und Mittwoch kommen ein paar Schauer und Gewitter zur Sonne dazu. Die Temperaturen steigen die nächsten Tage dann so langsam wieder an.
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18: 11:55. Vorsicht bitte auf der B2 Nürnberg-Bayreuth zwischen Kreuzen und Neuenreuth. In beiden Richtungen sind Personen auf der Fahrbahn. B2 Nürnberg-Bayreuth zwischen Kreuzen und Neuenreuth. In beiden Richtungen sind Personen auf der Fahrbahn. Ansonsten keine Meldungen, aber Blitzer, einer ist das, steht in der Sulzbacher Straße in Rosenberg beim Netto beidseitig da. 0961 482 482, da gerne anrufen für weitere Blitzer von Ihnen oder Sie schreiben uns eine WhatsApp. Die Nummern dazu gibt's auf ramazzuri.de. Gute Fahrt mit Robbie Williams.

Beautiful Life, Fast Boy, das ist neue Musik auf Ramazzuri. Und ja, sie war ja erst im Juli auf Stadiontour in Deutschland gewesen, unter anderem in Gelsenkirchen. Kim Wilde, ja, die Ikone der 80er. Kids in America, Cambodia, das waren ja damals die Songs. Da ist sie zum Weltstar geworden, 65 ist sie. Und sie hat jetzt verraten, was denn so ihr Anti-Aging-Trick ist. Also sie sagt, ich achte gut auf mich, habe einen Personal Trainer. Gut, den kann sich jetzt nicht jeder leisten, aber sie ernährt sich auch gesund und sie trinkt keinen Alkohol. Das ist es wahrscheinlich. Auf Schönheitsoperationen möchte sie möglichst verzichten und ich habe auch mal Fotos angeschaut. Also, ja, die schaut jetzt nicht irgendwie hier voll geliftet, voll gepumpt aus. Sieht gut aus für 65. Kim Wilde, hier ist sie. You Came auf Ramazzuri, die 80er.

11:47 Uhr, der Ramazzuri Verkehrsservice gerade reingekommen. Danke an Sophia, Ausfahrt A93 bei Altenstadt. Ist ein Unfall passiert, Fahrzeug auf Leitplanke, die Unfallstelle ist noch ungesichert. A93, Höhe Altenstadt, Unfall passiert, Unfallstelle noch ungesichert. Gute Fahrt mit Ramazzuri, hier ist Alanis Morissette.

Uhr. 54, 6 Minuten vor 12, nochmal der Ramasuri Verkehrsservice. Wichtiger Hinweis: A93, Höhe Altenstadt Waldnaab. Da ist ein Fahrzeug auf die Leitplanke gekracht. An Unfallstelle ist noch ungesichert, möglicherweise. Meldung ist gut 10 Minuten alt. A93, Höhe Altenstadt, Unfall passiert. Unfallstelle ungesichert. Gute Fahrt.

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8: Ich bin Doris Fitztum. Grüß Gott. Der Deal ist geplatzt. Nachdem Kanada ein neues Zollabkommen mit den USA abgelehnt hat, gelten bald Einfuhrgebühren von 50% auf kanadische Waren in die USA. Premierminister Carney sagte, die Unterhändler hätten bis zum letzten Moment verhandelt. Er fügte hinzu, Kanada werde die Zölle zum Schutz seiner Beschäftigten und Unternehmen in gleicher Höhe erwidern. 2 Tage ist der Brand im Hürtgenwald nun gelöscht. Jetzt kommt der Bundeskanzler. Friedrich Merz ist aus dem Urlaub zurück und will sich in der Eifel bei den Helfern bedanken und sich auch über die Lage vor Ort informieren. Für seine lange Abwesenheit war er von der Opposition scharf verurteilt worden. Stichwort Hitzetote, Rheinwasser und eben Waldbrände. Die deutsche Bauindustrie muss ihre Erwartungen dämpfen. Statt 2,5% Wachstum rechnet der Branchenverband für dieses Jahr nur noch mit einem Umsatzplus von 1%. Hauptgrund sind die Folgen des Irankriegs und der Sperrung der Straße von Hormuz. Trotz allem sieht die Branche weiter Chancen auf einen Aufschwung und plant zusätzliche Einstellungen. Noch nie seit Beginn der Aufzeichnungen vor 15 Jahren war Mitte August so wenig Gas in den deutschen Gasspeichern wie dieses Jahr. Das liegt offenbar am Irankrieg und an der Einkaufsstrategie der Händler. Die Bundesnetzagentur kritisiert jetzt allerdings auch die gesetzlichen Vorgaben zum Füllstand.
9: In Deutschland gilt im Moment, zu bestimmten Daten müssen die Gasspeicher zu einem bestimmten Teil gefüllt sein, etwa am 1. November durchschnittlich 70%. Wird diese Vorgabe nicht erreicht, kauft unter Umständen der Staat Gas zum Einspeichern ein, so wie 2022 nach Ausbruch des Ukraine-Krieges. Diese Regeln sorgen für Fehlanreize, kritisiert Bundesnetzagenturchef Klaus Möller. Denn die Händler, denen Gas gerade wegen des Iran-Krieges zu teuer ist, könnten gegen den Staat wetten und darauf spekulieren, dass am Ende der Staat die leeren Gasspeicher erfüllt. Dass das Gas im Winter in Deutschland knapp wird, droht laut Experten eher nicht, aber die Preise könnten steigen. Ronny Torau, Redaktion.
8: Ein nächtliches Bad in der Donau hat in Regensburg am Freitagmorgen einen größeren Rettungseinsatz ausgelöst. Eine Anwohnerin hatte Gelächter und Platschen gehört und vermutete Menschen in Not. Polizei und Rettungskräfte rückten an und auch ein Rettungshubschrauber suchte die Donau ab. Schließlich wurden 4 junge Frauen zwischen 20 und 24 Jahren entdeckt, die vom Eisernen Steg ins Wasser gesprungen waren. Verletzt wurde niemand. Nun wird geprüft, ob den Frauen ein Bußgeld droht und sie an den Einsatzkosten beteiligt werden können. 12 Uhr und gleich 3 Minuten. Und jetzt das Wetter mit Frederik Schöps.
10: Das ist jetzt im Moment noch nicht so gut, um in der Donau zu baden, aber das wird so langsam auf jeden Fall. Im Moment noch Regenschauer, die durch die Oberpfalz ziehen, Gewitter auch möglicherweise, das alles bei 18 bis 21 Grad als Maximalwerten. Aktuell Floss 16 Grad, Hirschau 17, Regensburg, da sind wir schon bei 20 Grad. Da ist es auch im Moment schon trocken, zeigt mir das Symbol an auf der Ramazzuri-Wetterkarte. Der Ramazzuri-Ausblick, morgen morgen und am Montag scheint nach frischen Nächten meist die Sonne. Dienstag und Mittwoch gibt es dann wieder ein paar Schauer und Gewitter. Es wird wärmer.
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1: 12:04, wir gehen auf die A93 Hofweiden in der Ausfahrt Altenstadt an der Waldnaab. Ist ein Unfall passiert? Bitte hier besondere Vorsicht. Blitzer! Habe ich einen. Sulzbacher Straße in Rosenberg beim Netto. Das ist ein beidseitiger Blitzer. Vor 5 Stunden uns gemeldet worden, 7 Uhr. Vielleicht steht er ja gar nicht mehr. Dann gerne Hinweise und Updates von Ihnen zu uns. Anrufen oder eine WhatsApp schreiben. Wir sagen das sehr, sehr gerne durch. Mahlzeit am Samstag, das ist das schöne Wochenende mit Frederik Scheps. Und ja, ich freue mich jetzt auf Sunglasses at Night, Corey Hart. Ja, die Sunglasses, die können wir auch heute so Richtung Nacht wieder gebrauchen. Ich hab's ja gesagt, später soll sie rauskommen, die Sonne. Ich hoffe es. Danach habe ich noch James Blunt dabei, 1973 und Whitney Houston auch noch in der Ramazuri-Playlist.

0: Eine der größten Stimmen überhaupt. Whitney Houston, leider auch viel zu früh von uns gegangen. Ihr 86er Klassiker, I Wanna Dance With Somebody, das ist Ramazzuri am Samstag. Und wir haben da eine wunderbare WhatsApp-Nachricht bekommen dieser Tage hier bei Ramazzuri von Marco. Marco ist aus Innsbruck, also aus Tirol in Österreich. Und Marco ist kommende Woche bei uns in der Oberpfalz zum Urlaub.
1: Der Murano Beat, der schaut schon mal sehr, sehr verlockend aus. Ebenso der Steinburger See hat sich sehr, sehr weit nach oben auf die To-Do-Liste platziert. Und ja, jetzt werde ich mit der Family ein Krisenmanagement, eine Krisensitzung machen, wo es dann genau hingeht. Auf jeden Fall vielen, vielen Dank für die Mithilfe an die Community und ein schönes Wochenende.
0: Ja, also ich hoffe, das ist keine Krisensitzung hier, wenn es um Urlaub geht. Mensch, ins Kinder, aber ich weiß, was er meint. Und Marco hatte ja um Hilfe gebeten. Sie, liebe Ramazzuri, höre, was er mit seiner Familie so alles bei uns erleben kann. Es gibt auch schon den ein oder anderen Favoriten.
1: Und ankommen gehen wir am Sonntag bei euch, am Sonntagabend nach einer kleinen Weltreise von Innsbruck nach Regensburg und dann geht's weiter nach Wiesa, wo wir die Unterkunft haben.
0: Ja, wunderbar. Also alles schön oberpfälzisch. Wenn Sie noch mehr Tipps oder Geheimtipps haben, dann immer kommentieren bei Facebook oder bei Instagram, damit unsere österreichischen Freunde einen tollen Einblick in die Oberpfalz bekommen. Hier mit dem Marco aus Innsbruck. Tirol. 12:19 Uhr, Ramazzuri mit einem wundervollen 90er hier aus dem Jahr 97. Filmmusik, Eiskalte Engel, The Verve und Bittersweet

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15: Zeit für den Blick aufs Ramazzuri-Wetter und es ist noch verregnet in der Oberpfalz. Ich sage noch, weil im Laufe des Tages sollen die Schauer und Gewitter, die noch möglich sind, abziehen und später dann auch mehr und mehr sich die Sonne durchsetzen. 18 bis 21 Grad heute die Höchstwerte von Waldershof bis nach Spandorf. In der kommenden Nacht höchstens leicht bewölkt, meistens ist es klar und da wird es dann ganz schön kalt. 9 bis 5 Grad und da können sich auch Nebelfelder ausbreiten. Der Ramazzuri-Ausblick morgen und am Montag, da sind die Nächte auch frisch. Die Sonne scheint dann, die Temperaturen liegen knapp über 20 Grad.
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15: 2 Minuten nach 12:30. Vorsicht bitte, A93 Hofweiden, Ausfahrt Altenstadt an der Waldnaab, ist ein Unfall passiert. Hier kann es immer noch zu Behinderungen kommen. 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Heute nur ein Blitzer, das ist ruhig Sulzbacher Straße in Rosenberg beim Netto. Beidseitig möglicherweise noch der Blitzer. Wenn Sie mehr haben, rufen Sie gerne an oder schreiben Sie eine WhatsApp zu uns. Wir sagen Dankeschön und gute Fahrt mit Celine Dion. A new day has come. Ich bin Frederik Schepp, sag Servus.

Einfach gute Musik. Mit Musik aus Denver, Colorado. One Republic. Need Your Love. Am Samstagmittag auf Ramazzurri. Und es war ja das legendäre Album von Guns N' Roses. Use Your Illusion. Und weil da so viele tolle Songs gewesen sind, existiert haben, hat man gleich zwei Alben gemacht. Use Your Illusion 1 und 2. Und auf dem 1er war ein sehr, sehr langer Song. Er war sehr lange Zeit einer der längsten Songs von der Dauer her, der überhaupt in den US Top 10 gewesen ist. Ich spreche natürlich vom legendären November Rain aus dem Jahr 1991. Was für eine epische Hymne, ja. Trotz der Melancholie betont der Text, dass auch der stärkste Regen nicht ewig dauert. Auch heute an diesem Samstag dauerte nicht ewig der Regen in der Oberpfalz. Wird sich verziehen im Laufe des Tages. In diesem Sinne jetzt hier diese wunderbare Nummer, einfach gute Musik von Guns N' Roses.

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4: Ich bin Doris Fitztum. Grüß Gott. Außenminister Johann Wadepool ist in der Ukraine eingetroffen. Dort versicherte er dem Land die anhaltende Unterstützung Deutschlands im Abwehrkampf gegen Russland. Die Ukraine werde diese militärische Auseinandersetzung gewinnen, sagte Wadepool nach seiner Ankunft mit einem Sonderzug in Kiew.
5: Kein Land investiert so viel in die militärische und finanzielle Unterstützung der Ukraine wie Deutschland. Und das soll auch so bleiben, verspricht Wadepool. Im Juli und August sah sich die Ukraine besonders massiven russischen Angriffen ausgesetzt. Wadepool wirft Russland einen wahllosen Mord an Zivilisten vor. Hauptthema in Kiew ist voraussichtlich die Vorbereitung auf den Winter. Hier dürfte die russische Armee erneut verstärkte Angriffe auf die Energieinfrastruktur starten. Wadepool ist schon zum vierten Mal in der Ukraine. Das Land feiert am Montag seinen 35. Unabhängigkeitstag. Uli Reitinger, Nachrichtenredaktion.
4: Mehrere EU-Finanzminister, darunter auch Finanzminister Klingbeil, fordern ein europäisches Rahmenwerk, um Übergewinne, etwa von Ölkonzernen, zu besteuern. Wir erleben einen der größten Versorgungsschocks seit Jahrzehnten, heißt es in einem Brief, der dem Spiegel vorliegt. Hintergrund sind die hohen Energiepreise infolge des Irankriegs. Das Taxiunternehmen Uber soll in den Niederlanden 825 Millionen Euro zahlen. Die Datenschutzbehörde dort hat dieses Rekordbußgeld verhängt. Das Unternehmen habe von 2020 bis 2022 Konten von Fahrern automatisiert gesperrt und sie nicht ausreichend informiert. Inzwischen habe Uber die Verstöße abgestellt, so die Behörde. Das Unternehmen will Berufung gegen die Entscheidung einlegen. Der heiße und trockene Sommer ist nicht nur für die Landwirte in Deutschland ein Problem. Österreichs Bauern werden wegen der großen Dürreschäden mit insgesamt 240 Millionen Euro vom Staat gestützt. Das hat die Regierung in Wien bekannt gegeben. Die vergangenen 12 Monate seien die trockensten seit Beginn der Messungen im Jahr 1850 gewesen, hat Landwirtschaftsminister Totschnin gesagt. Schock für einen 89-Jährigen aus Sulzbach-Rosenberg. Der Mann hatte am Donnerstagnachmittag 2000 Euro bei einer Bank abgehoben, das Geld in ein Kuvert gesteckt und dieses in sein Auto gelegt. Anschließend versperrte er sein Fahrzeug und ging einkaufen. Zu Hause bemerkte der Senior jedoch, dass das Kuvert samt dem Geld aus dem Auto verschwunden war. Die Polizeiinspektion Sulzbach-Rosenberg sucht nun Zeugen. Soweit die Nachrichten und jetzt das Wetter mit Frederik Schäps.
6: Und wenn ich hier aus dem Studiofenster in Weiden schaue, dann sehe ich schon blauen Himmel und auch die Sonne. Also das wird heute auf jeden Fall noch besser hier bei uns in der Oberpfalz. Schauer und Gewitter noch möglich, aber Richtung Abend löst sich dann das Gewölk auf und die Sonne kommt mehr und mehr durch. 18 bis 21 Grad heute die Temperaturen, 20 Grad sind es hier schon knapp in Weiden in der Fußgängerzone. In der kommenden Nacht dann meistens klar oder nur leicht bewölkt. Gegen morgen gibt es Nebelfelder und es wird ganz schön frisch bis zu minus 5, nee, nicht minus 5, das wäre ja bis zu 5 Grad plus immerhin die Tiefstwerte, aber trotzdem ganz schön kalt. Ramazzuri Ausblick morgen und am Montag scheint nach frischen Nächten meistens die Sonne. Dienstag und Mittwoch kommen ein paar Schauer und Gewitter dazu. Die Temperaturen gehen jetzt die nächsten Tage Stück für Stück nach oben.
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6: 10 Minuten nach 1, Blick auf die Straßen, genau auf die A93 Hofweiden in der Ausfahrt Altenstadt an der Waldnaab. Da ist ein Unfall passiert, hier kommt es noch zu Behinderungen. Blitzer in Sulzbach, Rosenberg in der Sulzbacher Straße beim Netto. Fester Blitzer ist das heute Morgen gemeldet um 7, könnte natürlich schon weg sein. Gerne Updates von Ihnen immer zu uns. 0961 482 482 anrufen oder eine WhatsApp schreiben. Nummer dazu auf ramazzuri.de. Danke.

Es ist ja schon so Wahlkampfversprechen der Politik, das sind ja oft eher Versprecher. Aber hier in Weiden, da wird eine dieser Ansagen aus dem Wahlkampf in die Tat umgesetzt. In einer Woche genau startet ein Highlight, zu dem wir alle hingehen sollten, weil es schön wird, und zwar der Stadtstrand. Unser Thema gleich. Yeah!

0: Falco, Rock Me Amadeus auf Ramazzuri. Einfach gute Musik. Und ich habe es ja vorhin schon gesagt, Wahlkampfversprechen sind oft nur Versprecher. Doch hier in Weiden wird eine der Ansagen aus dem Wahlkampf in die Tat umgesetzt. In genau einer Woche startet der Stadtstrand. Bürgermeister Jürgen Mayer.
1: Eine wirklich chillige Area mit ein bisschen Musik, leckeren Cocktails, ein paar kleinen Snacks, Hängematten zwischen den Bäumen und vor allem auch ja, dieses Strandfeeling, denn dieser Stadtstrand am Realschul-Sportplatz liegt den gesamten Tag in der Sonne. Das heißt, also man kann hier sich sonnen, man kann sich bräunen, man kann ein bisschen Auszeit genießen und vor allem auch die Ruhe vom üblichen Stadttrubel.
0: Ja, zwar nur für 10 Tage und auch erst spät im Sommer, aber es war eben auch das ein oder andere zu erledigen, damit es überhaupt noch dieses Jahr klappt.
1: Das Gelände ist natürlich umzäunt, es ist auch für Sicherheit gesorgt, es wird auch Kamera überwacht. Wir mussten uns um Dixi-Klos kümmern, wir mussten uns um Strom kümmern, wir mussten darum kümmern, dass Wasser an dieser Stelle liegt und. Aber letztendlich ist das der Stadtstrand nur am Nachmittag immer in Betrieb, bis in den Abendstunden. 21.30 Uhr ist dann Ende des Ausschanks, 22 Uhr wieder geschlossen.
0: Ja, man spricht vom Testballon Stadtstrand Weiden. Also wenn das Ganze gut wird, dann sicherlich auch in den nächsten Jahren Stadtstrand Weiden von kommendem Donnerstag, 27. August bis 6. September. Wenn das Wetter noch passt, dann heißt es Ibiza-Gefühl in der Oberpfalz. Alle Infos auch nochmal auf ramazzuri.de.

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8: Ramasuri, Wetter 18 bis 21 Grad, heute die Höchstwerte. Und aktuell haben wir gemessen in Irchenried 18, Ebertsbühl 16 und Haselhof 18. Also so langsam, aber sicher nähern wir uns den angekündigten Temperaturen. Schauer und Gewitter ziehen immer noch durch. Die lassen dann aber am späteren Nachmittag und am Abend dann nach. Dann fallen die Wolken in sich zusammen und die Sonne soll nochmal rauskommen heute. In der Nacht breiten sich dann Nebelfelder aus. Dazu ist es meistens dann auch klar bei 9 bis 5 Grad. Der Ramasuri-Ausblick, Sonntagmorgen, da wird es dann schön, da scheint meistens die Sonne. Dienstag und Mittwoch kommen ein paar Schauer und Gewitter zur Sonne dazu, dazu wird es aber dann wärmer.
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8: Eine Minute nach halb zwei haben wir es vor sich auf der A3 Nürnberg-Passau. Zwischen Neumarkt-Ost und Velburg liegt eine Leitbarke. Blitzer, derzeit keine vorliegen. Das ist ungewöhnlich für einen Samstag. Da muss doch was los sein. Bitte gerne melden, wenn Sie was sehen. Anrufen oder eine WhatsApp schreiben. Genügt, dann geben wir es durch und dann haben wir alle was davon.

0: Samstagnachmittag, hier ist Ramazzuri, einmal auf dem Münchner Oktoberfest feiern und dabei vielleicht sogar einem Netflix-Film landen. Ja, das könnte dieses Jahr für ziemlich viele klappen. Für eine neue Romantic Comedy werden nämlich bis zu 4000 Komparsen gesucht. Ramazzuri-Kollegin Julia Wasselkopf, was ist denn über den Dreh schon bekannt?
1: Ja, noch wird ziemlich viel geheim gehalten. Weder Titel noch Handlung oder Besetzung sind bekannt. Klar ist aber, gedreht wird zwischen September und November in Oberbayern. Unter anderem auf dem Oktoberfest und den Filmstudios in Penzing. Produziert wird das Ganze von Wiedemann und Berg, also der Firma, die zum Beispiel auch hinter der Netflix-Serie Dark steckt.
0: Mhm. Wer kann da jetzt mitmachen?
1: Also gesucht werden ganz unterschiedliche Menschen und Altersgruppen. Zum Beispiel Wiesengäste, Bedienungen, Blasmusiker oder einfach typische bayerische Charaktere. Tracht ist gern gesehen, aber keine Pflicht. Das Casting übernimmt die Münchner Agentur Producers Friend. Da einfach mal auf die Internetseite schauen. Das Ziel? Die Wiesen soll im Film möglichst echt aussehen. Also laut, bunt und voll mit ganz normalen Wiesenbesucherinnen und Besuchern.
0: Tja, Sie haben es gehört von der guten Julia. Einfach mal da nachschauen auf der Seite der Produktionsfirma. Nick Kershaw jetzt hier auf Ramazzuri. 80er Sound, wouldn't it be good?

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0: USA 400 Millionen Dollar, um eine Klage des Justizministeriums wegen mangelhaften Kinderdatenschutzes beizulegen. Die Behörden werfen der Plattform vor, Daten von Nutzern unter 13 Jahren ohne Zustimmung der Eltern gesammelt zu haben. Das Justizministerium hat dem Vergleich zugestimmt und verweist darauf, dass TikTok seine Datenschutzpraxis inzwischen geändert hat. Die Ausgaben für Sozialhilfe sind im vergangenen Jahr um rund 6% gestiegen. Netto haben die Sozialhilfeträger 21,5 Milliarden Euro ausgezahlt. Besonders stark sind die Ausgaben für die Hilfe zur Pflege gestiegen. 6 Milliarden Euro waren es, rund 13% mehr als im Vorjahr. Heute wird schon der erste Titel der neuen Fußballsaison vergeben. Vizemeister Borussia Dortmund empfängt im Supercup Meister Bayern München. Der FC Bayern verzichtet auf Jamal Musiala. Der solle sich nach 2 Zusammenbrüchen auf seine Behandlung fokussieren.
1: Macht der FC Bayern da weiter, wo er letzte Saison aufgehört hat? Da erschienen die Münchner übermächtig, holten die Meisterschaft und den DFB-Pokal. Auch diese Saison sei man hungrig, sagt Trainer Kompany. Es gebe nichts Schöneres, als auswärts in Dortmund einen Titel zu holen. Verstärkt haben sich die Bayern etwa mit Nationalspieler Nathaniel Brown. Auch die Dortmunder haben zugeschlagen auf dem Transfermarkt. Man wolle den Supercup in Dortmund behalten, sagt Trainer Kovac. Und das unter den Augen des neuen Bundestrainers Jürgen Klopp. Thomas Bremser, Sportredaktion.
0: Immer weniger Menschen reisen per Anhalter. Ein kurioser Wettbewerb soll jetzt die Trendwende bringen. Im Zuge des Tramprennens wollen 67 Teilnehmende aus Weiden in der Oberpfalz und Lüneburg in Zweier- oder Dreierteams nach Rumänien trampen. Wer allein fährt, wird disqualifiziert. Der Wettkampf findet seit 2018 jährlich statt. Soweit die Nachrichten um 14 Uhr. Und jetzt weiß Frederik Scheps, wie das Wetter wird.
2: Ja, und das ist noch ziemlich wolkenverhangen in der Oberpfalz. Wir haben Schauer, die durchziehen, vielleicht auch nochmal ein Gewitter. Die Temperaturen liegen im Moment beziehungsweise heute Nachmittag als Maxi-Werte bei 18 bis 21 Grad und aktuell gemessen in Immenreuth 15, in Hersbruck ebenfalls 15, in Sattelhof ist es schon wärmer, da sind es 20 Grad. In der kommenden Nacht dann höchstens leicht bewölkt oder auch klar bei 9 bis 5 Grad. Der Ramazzuri-Ausblick morgen und am Montag, da gibt es schönen Sonnenschein, aber nach kalten Nächten bis zu 5 Grad. Wir haben es gerade gehört, ja. Am Dienstag und am Mittwoch gibt es dann Wolken mit Schauern und Gewittern. Dazwischen ist es aber auch sonnig. Zunächst sind es ja, um die 20 Grad. Zur Wochenmitte hin wird es nochmal schön sommerlich mit nahe 30 Grad an den Nachmittagen.
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2: Gleich 4 Minuten nach 2, Vorsicht auf der A3 Passau Richtung Nürnberg zwischen Regensburg Universität und Kreuz Regensburg. Da sind Menschen auf der Fahrbahn, bitte besondere Vorsicht. Blitzer! Immer sofort auf Ramazzuri. Wir haben den besten Blitzerservice für die Oberpfalz, aber da derzeit nichts zu melden. Wenn Sie was zu melden haben, dann rufen Sie gerne bei mir an oder schreiben Sie in der WhatsApp. Kommt gut an, wir geben es durch.
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2: Ich wünsche einen schönen Samstagnachmittag mit Kultmusik jetzt hier aus den 80ern. Die gute Sandra ist das. Nicht Maria Magdalena, sondern einer ihrer weiteren Hits. Sie hatte ja einige.

0: Elton John, ja, der hat die Schule mit 17 abgebrochen, Robbie Williams und Katy Perry sogar schon mit 15. Ja, manchmal geht's auch nicht anders, ne? Mit der Schule ist halt manchmal blöd und manchmal, ja, da ärgert man sich dann im Nachhinein gewaltig. Wenn Sie den M10-Abschluss nachholen möchten, dann können Sie das jetzt ganz flexibel und berufsbegleitend tun. Und zwar an der VHS in Weiden, an der Volkshochschule. Annika Löhr dazu.
1: Den mittleren Schulabschluss braucht man häufig, wenn man beruflich weiterkommen möchte. Und wenn man den mittleren Schulabschluss nachholen möchte, dann kann man sich mit unserem Kurs sehr gut darauf vorbereiten.
0: Die Volkshochschule, die bietet da eine gezielte Vorbereitung auf die externen Prüfung an der Mittelschule an. Maßgeschneidert für Berufstätige. Und welche Voraussetzungen braucht man da?
1: Genau, um an dem mittleren Schulabschluss, also an unserem Kurs zum mittleren Schulabschluss teilzunehmen, sollte man die Kenntnisse der 9. Klasse haben, weil wir die 10. Klasse eben behandeln und dazu sollte man die Kenntnisse der 9. Klasse haben.
0: Ja, also mehr ist es auch nicht. Weitere Infos dazu gibt's unter vhs-weiden-neustadt.de. 14.17 Uhr ist es. Einfach gute Musik auf Ramazzuri mit Shania Twain. That don't impress me much. Schön.

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10: Schauen wir mal aufs Ramazzuri-Wetter. Immer noch ziehen Regenschauer durch. Ich habe gerade mal aufs Oberpfalz-Regenradar geschaut. Von Westen zieht das Ganze durch. Temperaturen 18 bis 21 Grad. Gewitter sind auch nicht ganz ausgeschlossen, aber am späten Nachmittag und am frühen Abend lösen sich die Wolken immer mehr auf. Und dann scheint auch noch mal die Sonne heute an diesem Samstag, sagt zumindest unser Wetterchef Kai Zorn. 9 bis 5 Grad in der kommenden Nacht, dazu Nebelfelder. Der Ramazzuri-Ausblick Sonntag. Der morgige Tag nach einer frischen Nacht scheint da ganz oft die Sonne. Am Montag schaut es ähnlich aus. Danach Richtung Wochenmitte kommen wieder Schauer und Gewitter mit dazu. Morgen knapp über 20 Grad. Richtung Wochenmitte geht es dann auch schon mal wieder auf 25 bis 30 Grad.
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10: 2 Minuten nach 3:30 auf der A3 Passau Richtung Nürnberg zwischen Regensburg Universität und Kreuz Regensburg steht ein kaputtes Auto auf dem Standstreifen. Bitte besondere Vorsicht. 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Da gibt's einen gemeldet von Lothar über WhatsApp B22. Weiden Ortseingang schreibt. Also wir hätten das natürlich gerne noch ein bisschen konkretisiert, weil nach Adam Riese, wenn ich in der Schule gut aufgepasst habe, müsste es ja 2 Ortseingänge geben. Ne? Einmal rein, einmal raus. Also gerne noch Updates da zu mir anrufen oder eine WhatsApp schreiben. Vielen Dank.

In den 70ern ist er schon erfolgreich gewesen mit den Eagles. In den 80ern dann alleine unterwegs. Don Henley hier auf Ramazzuri und The Boys of Summer. Dreiviertel drei haben wir's. Und man muss sagen, die Oberpfalz, ja, die hat so viel Schönes zu bieten. Seenlandschaften, Aussichtspunkte, verwinkelte Altstädte, Burgen, Wälder oder einfach so ein schönes Bankerl um die Ecke, ja. Bei dem man vielleicht den Sonnenuntergang schön anschauen kann. 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Das ist neue Musik. Ostis und The Art of Letting Go.

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11: Ich bin Fabian Schaffer. Der Präsident des Deutschen Städtetags Jung fordert einen besseren Hitzeschutz. Ein Schritt seien weniger Straßen und Parkplätze. Der Neuen Osnabrücker Zeitung sagte Jung, jeder Baum sei ein Segen für eine Stadt. Er regt an, Verkehrsströme grundsätzlich neu zu denken, das Anwohnerparken auszuweiten, Anreize für Carsharing und Jobräder zu schaffen sowie den öffentlichen Nahverkehr zu verbessern. Bundes

0: Ohne eigenes Fahrzeug stellt der Katastrophenschutz Busse bereit. Die Flammen, die durch einen Blitz ausgelöst sein sollen, sind bisher nicht unter Kontrolle. Unterdessen kam es weiter nördlich an der Costa Dorada wegen heftiger Regenfälle zu Überschwemmungen. Der lang ersehnte Regen in Bayern hat gestern Abend mehrere Unfälle ausgelöst. Auf nassen Straßen sind Autos ins Schleudern geraten und gegen Leitplanken oder eine Betonleitwand geprallt. Unter anderem auf den Autobahnen A9 und A92 sowie an der Bundesstraße im Landkreis Traunstein. Zwei Menschen sind dabei leicht verletzt worden, wie die Polizei mitteilte. Meister und Pokalsieger FC Bayern und Dortmund messen sich heute Abend im Franz-Beckenbauer-Supercup, rund eine Woche vor dem Bundesliga-Start. Die Bayern müssen dabei ohne Jamal Musiala auskommen. Der 23-Jährige war zuletzt in zwei Testspielen in Folge zusammengebrochen und steht nicht im Kader. Anstoß in Dortmund ist heute um 20.30 Uhr.
1: Das Ramazzuri-Wetter. Es gibt mittlerweile schon erste Auflockerungen in der Oberpfalz. Die Sonne kommt ein bisschen schon durch, aber Schauer und Gewitter sind auch immer noch mit von der Partie. Die Temperaturen aktuell, Tirschenreuth sind 17, in Neunkirchen bei Weiden 16 und in Furt im Wald, da ist schon eine Spur wärmer, 19 Grad. Am späteren Nachmittag und am frühen Abend, da fallen dann die Wolken gar nicht zusammen und die Sonne soll sich da durchsetzen. Abends und nachts dann klar oder leicht bewölkt, Nebel könnte auch mit dabei sein und es wird richtig kalt schon, Mensch, 9 bis 5 Grad. Puh, der Ramazzuri-Ausblick, morgen oder Montag gibt's Sonne, Dienstag und Mittwoch kommen ein paar Schauer und Gewitter dazu.
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1: 3:03 ist es, die A3 Passau Richtung Nürnberg. Zwischen Regensburg-Universität und Kreuz Regensburg steht immer noch ein kaputtes Auto auf dem Standstreifen. Und weiter zwischen Oberölsbach und Altdorfburg-Tann ein Unfall auf der linken Spur passiert. 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B22 Weiden-Ortseingang, da ein Blitzer, genauso nochmal auf der B22 bei Butterhof. 80 sind da maximal erlaubt. Wenn Sie auch was haben, rufen Sie gerne an 0961 482 482 oder eine kleine WhatsApp schreiben und schon sind Sie drin im Blitzerpool. Dankeschön. Am 22. August haben wir schon wieder. Mensch, der Sommer geht irgendwie gefühlt schon so auf die Zielgeraden. Wir haben es gelesen, beziehungsweise ich habe es Ihnen gerade vorgelesen, bis zu 5 Grad. Heute Nacht, aber nächste Woche ist ja nochmal spätsommerliches Wetter. Das ist schön so. Jetzt auch was Schönes, und zwar Musik von Natalie Imbruglia. Schöne Nummer aus 97. Torn, das ist einfach gute Musik. Auf Ramazzuri. Und ich bin Frederik Scheps. Hallo.

einmal um die ganze Welt mit Lisa Stansfield, All Around the World, hier auf Ramazzuri. Viertel vier ist es. Schon was vor heute? Wenn nicht, dann hätten wir hier eine kleine Auswahl. Wie wäre es denn mit Dolce Vita? Direkt vor der Haustür das Naturbad Königstein. Das verwandelt sich heute Abend in eine italienische Oase. Und ja, das Wetter soll ja Richtung Abend dann auch wieder besser werden. Umschlagen ins Freundliche. Es wird italienische Musik geben, mediterranes Flair und natürlich kulinarische Klassiker aus Italien, direkt am Wasser im Naturbad Königstein. Dann ein Tipp für alle Sport- und Dart-Fans, die Darts-Freunde Eslan. Die veranstalten heute ihr großes Darts-Turnier, egal ob Profi an Bord oder einfach nur so zum Spaß, zum Anfeuern, zum Miterleben. Ab dem Nachmittag wird da um die besten Pfeile gekämpft. Und das Freilichtmuseum, das Freilandmuseum Oberpfalz lädt morgen zum Harmonikatag ein. Rund 100 Musiker aus der Region werden da zünftig aufspielen. Gespielt wird im ganzen Museumsgelände verteilt auf die historischen Dörfer, beispielsweise an der Rauberweihermühle oder im Biergarten des historischen Wirtshauses. Da sind auch die Wirtshauseckmuse dabei oder die Lorterwagelmuse. In Workshops werden außerdem Fragen beantwortet und die Möglichkeiten des Instruments präsentiert. Geht los morgen um 10.15 Uhr. Ab 13.15 Uhr legen dann die Musiker los im Freilandmuseum Oberpfalz.

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2: Das Ramazuri-Wetter, 18 bis 21 Grad, können wir heute noch schaffen an Höchstwerten. Es gibt noch Schauer und Gewitter, die durchziehen, aber sie werden weniger. Die Tendenz also zu Regenschauern und Gewittern sinkt am späteren Abend und dann am späteren Nachmittag und am frühen Abend, so ist richtig, sollen sich die Wolken dann auch mehr oder weniger auflösen und dann setzt sich auch nochmal die Sonne durch. In der kommenden Nacht ist es klar, höchstens leicht bewölkt, 9 bis 5 Grad. Der Ramazuri-Ausblick, wir können uns freuen auf wieder steigende Temperaturen, weil es dann doch irgendwie so ein bisschen ja, frisch fast schon ne, für die Jahreszeit. Wir bekommen Richtung Wochenmitte wieder nahe 30 Grad, also so 25 bis 28, 29 Grad. Alles ist mit dabei, Sonne, Wolken, Schauer und auch Gewitter.
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2: 4:02 ist es. Wir schauen auf die Straßen an. 3 Passau Richtung Nürnberg zwischen Regensburg-Universität und Kreuz Regensburg. Immer noch ein defektes Auto, das da den Standstreifen blockiert. Und weiter zwischen Oberösbach und Altdorf-Burgtannen. Unfall auf der linken Spur. 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Da haben wir einen. Danke unter anderem an den Lothar für den Hinweis. E22 Weiden, Ortsausgang Richtung Leuchtenberg, Höhe Butterhof. Da sind 80 erlaubt. Haben Sie auch was? Anrufen oder WhatsAppen zu uns. Dankeschön.

Klingt immer so schön loungig irgendwie. Olivia Dean neu auf Ramazzurri. So easy to fall in love. 15.43 Uhr ist es. Und wir haben ja immer so eine Schwäche für die 80er. Ne? Die spielen wir immer sehr, sehr gerne. Und da spielen wir jetzt hier Michael Cimbello, Maniac. Da kann ich mich aber an eine Situation erinnern, die ist nicht in den 80ern gewesen, aber 2003. Bei Deutschland sucht den Superstar. Da hat Alexander Klaff, der spätere Gewinner, dieses Lied hier gesungen und ja, der Auftritt ist da so ein bisschen rumgetänzelt auf der Bühne. Ist mir irgendwie in Erinnerung geblieben, weiß ich nicht. Auf jeden Fall jetzt hier Maniac Michael Cimbello.

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8: Ich bin Fabian Schaffer. Bundeskanzler Merz besucht das Waldbrandgebiet in der Eifel. Er ist der erste Vertreter der Bundesregierung, der in die betroffene Region reist. Das Feuer im Hürtgenwald in Nordrhein-Westfalen zerstörte eine Fläche von 300 Hektar. Etwa 1800 Menschen mussten vorübergehend ihre Häuser verlassen. Gestern hatten die Behörden endgültig Entwarnung gegeben. Deutsche Vollzeitbeschäftigte verdienen im Schnitt deutlich mehr als ausländische Kollegen, so der Stand Ende 2025. Das geht aus einer Antwort des Bundesarbeitsministeriums auf eine AfD-Anfrage im Bundestag hervor. Der Unterschied beim monatlichen Bruttolohn lag bei 23,6%. Deutsche kamen im Schnitt auf 4.396 Euro, Ausländer auf 3.358 Euro. Der Abstand ist seit 2020 etwa gleich geblieben. Extremwetter in Spanien. In der Region Valencia breitet sich ein Waldbrand weiter aus. Rund 1000 Menschen mussten evakuiert werden. Etwas weiter nördlich kam es aufgrund heftiger Regenfälle zu Überschwemmungen. Jan-Uwe Ronneburger berichtet aus Spanien.
9: Während in der Region Valencia im Mittelmeer hunderte Feuerwehrleute gegen einen Waldbrand bei der Stadt Gatova kämpfen, stehen nur rund 270 Kilometer weiter nordöstlich an der Costa Dorada ganze Straßenzüge unter Wasser. Der Waldbrand wurde vermutlich durch einen Blitz ausgelöst. Bei Tarragona hingegen wurden bis zu 200 Liter pro Quadratmeter Niederschlag binnen weniger

0: langsam aber sicher beiseite legen in den Regenschirm. Dann kann er abtrocknen, weil die sonnigen Abschnitte werden jetzt dann doch immer mehr in der Oberpfalz. Ein paar Schauer und Gewitter, aber sind noch möglich. Aktuelle Temperaturen, Haselhof 17, Neurich 19 und in Bernau, da sind es 16 Grad. 21 Grad sind noch möglich, wenn die Sonne ein bisschen länger am Start ist. In der kommenden Nacht ist es meistens klar oder auch leicht bewölkt. Breitet sich Nebel aus hier in manchen Talsohlen, 9 bis 5 Grad dann die Tiefstwerte. Also ganz schön kalt. Der Ramazzuri-Ausblick morgen, der Sonntag, dafür aber dann wieder schön sonnig. Montag das gleiche, Temperaturen etwas über 20 Grad und wir schauen ein bisschen weiter Richtung Wochenmitte. Da steigen die Werte dann weiter an, bis zu 8, 29 Grad sind drin, Schauer und Gewitter aber auch.
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0: 3:04, wir schauen auf die A3, Passau Richtung Nürnberg zwischen Regensburg Universität und Kreuz Regensburg. Steht immer noch dieser kaputte PKW auf dem Standstreifen, vielleicht ist er aber schon weg. Hoffen wir mal, dass das der Fall ist. Ansonsten keine Störungsmeldungen, aber noch Blitzer. Hier ist nämlich der beste Blitzerservice für die Oberpfalz. B22 Weiden, Ortsausgang Richtung Leuchtenberg, Höhe Butterhof. Wenn Sie mehr gesehen haben, 0961 482 482 anrufen oder uns auch gerne eine WhatsApp schreiben. Danke. Ramazzuri am Samstag. Ich bin Frederik Schepps, freue mich, dass Sie mit dabei sind. Schönes Wochenende.

0: Steve Winwood auf Ramazzori. 16.15 Uhr ganz genau und wir haben eine ganz besondere WhatsApp-Nachricht von Marco erhalten hier bei Ramazzori. Er ist aus Innsbruck, also aus Tirol in Österreich. Marco ist kommende Woche bei uns in der Oberpfalz zum Urlaub.
1: Und ankommen gehen wir am Sonntag bei euch. Am Sonntagabend nach einer kleinen Weltreise von Innsbruck nach Regensburg. Und dann geht's weiter nach Wiesa, wo wir die Unterkunft haben.
0: Ja, und Marco hatte um Hilfe gebeten bei uns. Sie, liebe Ramazzori-Hörer, was er denn mit seiner Familie so alles bei uns erleben kann. Das ist mal eine schöne Idee, ne? Nicht hier irgendwie ChatGPT-Fragen oder so ein Zeug, sondern hier bei uns. Und es gibt auch schon den ein oder anderen Favoriten. Na, wo ist er denn, der Marco?
1: Er hat sich sehr, sehr weit nach oben auf die To-Do-Liste platziert. Und ja, jetzt werde ich mit der Family eine Krisensitzung machen, wo es dann genau hingeht. Auf jeden Fall vielen, vielen Dank für die Mithilfe an die Community und ein schönes Wochenende.
0: Ja, das wünschen wir dir auch. Und wenn Sie noch mehr Tipps oder Geheimtipps haben, dann immer kommentieren bei Facebook oder auch bei Instagram, damit unsere österreichischen Freunde da einen tollen Einblick in die Oberpfalz bekommen. Und wenn Sie da hier unterwegs sind, dann hoffe ich doch mal und gehe auch davon aus, dass Sie Ramazzori hören. Das ist doch

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13: Das Ramazzurri-Wetter. Wir haben noch letzte Schauer und Gewitter, die durch die Region ziehen. Die werden dann aber in den nächsten Stunden weniger. Auch die Wolken. Und dann haben wir auch noch mal schön sonnige Abschnitte. In der Nacht klart der Himmel dann auf und es geht runter auf 9 bis 5 Grad. Ganz schön kalt. Ramazzurri-Ausblick. Morgen Sonntag lösen sich Nebel und Hochnebel meistens noch am Vormittag dann auf. Danach wird es wieder schön sonnig mit ein paar harmlosen Wolken. Temperatur 19 bis 22 Grad. Und am Montag schaut es ganz ähnlich aus. Richtung Dienstag, Mittwoch geblickt. Auch Sonne mit dabei, aber dann auch Schauer und Gewitter möglich. Temperaturen steigen.
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13: 5:02, keine Störungsmeldungen, das ist gut. Gute Fahrt durch die Oberpfalz mit unserem besten Blitzerservice auf Ramazzurri. Da steht einer. B22, Weidenortsausgang Richtung Leuchtenberg, Höhe Butterhof. Danke an die Ramazzurri Blitzermelder und gerne Updates zu uns anrufen oder eine WhatsApp schreiben. Danke.

0: Im Takt der Bee Gees geht's durch den Samstagnachmittag. You Win Again auf Ramazzuri. Mal eine Frage, was ist Ihr Lieblingsessen? Also ich glaube, ganz viele sagen da Pizza, oder? Also das ist bei mir schon ganz, ganz oben. Und wenn man dann beim Pizzaessen auch gleich noch was für einen guten Zweck machen kann, dann ist es doch noch besser, oder? Das geht beim 19. Altendorfer Pizzafest. Susanne Schrammel darüber, was die Dorfgemeinde da so auf die Beine gestellt hat.
1: Wir machen im Schnitt zwischen 1350 und 1500 Pizzen, circa 400 Salate. Und der Erlös geht zu 100% an soziale Einrichtungen im regionalen Bereich.
0: Ja, und bei dieser Menge an Essen kommt dann auch bestimmt ordentlich was an Geld zusammen, oder?
1: Wir können in der Regel eine Spende zwischen 11.000 und 12.500 Euro jedes Jahr machen.
0: Und ist da eine Bestellung dabei, die dann besonders in Erinnerung geblieben ist die letzten Jahre?
1: Ja, das waren 43 Pizzen. Der hat zu Hause privat einen Geburtstag gefeiert und hat das Essen sich bei uns bestellt.
0: Also mal so richtig reinhauen für den guten Zweck. Das Ganze findet am 29. August statt, also heute in einer Woche, wenn ich richtig liege, in Altendorf bei Pressart. Und Vorbestellungen können noch bis zum Montag, den 24. August, abgegeben werden, eben da, um die, ja, die Wartezeiten ein bisschen zu verkürzen. Alle weiteren Infos unter ramazzuri.de. 16:44. Einfach gute Musik. Jetzt von heute Leonie aus Calm zusammen mit Callum Scott aus England.

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15: Ich bin Fabian Schaffer. Justizministerin Hubig will die Regel nur Ja heißt Ja im Sexualstrafrecht für alle Altersgruppen einführen. Bisher gilt Nein heißt Nein. Das schütze die sexuelle Selbstbestimmung aber nicht optimal, sagte die SPD-Politikerin der Rheinischen Post. Für Jugendliche kommt die Neuregelung wegen einer EU-Richtlinie auf jeden Fall. Deshalb sollte man nicht auf halbem Wege stehen bleiben, so Hubig. Mehrere EU-Finanzminister, darunter auch Finanzminister Klingbeil, fordern ein europäisches Rahmenwerk, um Übergewinne, etwa von Ölkonzernen, zu besteuern. Wir erleben einen der größten Versorgungsschocks seit Jahrzehnten, heißt es in einem Brief, der dem Spiegel vorliegt. Hintergrund sind die hohen Energiepreise infolge des Iran-Kriegs. Die Union ist bislang gegen eine Übergewinnsteuer. Immer weniger Menschen in Deutschland hängen an der heimischen Strippe. Eine Umfrage des Vergleichsportals Verivox hat gezeigt, dass nur noch 61% der Befragten ein Festnetztelefon besitzen. Ein Rückgang um 10% seit dem letzten Jahr. Den meisten reicht heutzutage das Handy aus, denn durch Flatrate-Tarife zahlen sie für mobile Gespräche nicht mehr als mit dem Festnetz. Daumen raus und mitfahren. Früher war das Trampen eine beliebte Reiseart. Mittlerweile fahren aber immer weniger Menschen per Anhalter. Laut einem Zukunftsforscher passt das auch nicht mehr zum Zeitgeist. Demnach ist Sicherheit die neue Freiheit. Und Trampen sei ein Sicherheitsrisikofaktor. Zudem seien junge Menschen heute mobiler als früher oder würden lieber die Bahn nehmen. Es ist das prestigeträchtigste Duell in Fußball-Deutschland und es geht gleich um den ersten Titel der Saison. Borussia Dortmund und Doublesieger FC Bayern spielen am Abend um den Franz-Beckenbauer-Supercup. Moritz Einzel berichtet.
16: Da die Bayern sowohl Meister als auch Pokalsieger sind, darf Dortmund als Tabellenzweiter der abgelaufenen Bundesliga-Saison am Supercup teilnehmen und hat auch noch ein Heimspiel. Doch die Bayern wollen gegen Dortmunds neue junge

Ortsausgang Richtung Leuchtenberg auf Höhe von Butterhof. 80 sind da erlaubt. Wenn Sie auch Blitzer oder Staus oder Behinderungen gesehen haben, gerne bei uns anrufen oder eine WhatsApp schreiben. Ich sage vielen Dank. Ramazzotti am Samstag, Frederik Cheps im Studio. Ich sage Servus und Hallo. Eine Stunde haben wir noch und da haben wir gleich Jennifer Rush. Was für eine Stimme aus den 80ern. Destiny und das hier Martin Garrix zusammen mit Ed Sheeran. 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

0: Also Urlaub bei uns daheim in Bayern kann schon wirklich auch schön sein. Auch wenn es so ein kurzer Urlaub ist. Ne? Es gibt viel zu sehen, zu erleben. Und jetzt, wo es nicht mehr ganz so heiß ist, sind Ausflüge in die nähere Umgebung oder ein bisschen weiter auch deutlich angenehmer, erträglicher. Und wer gerne im Bayerischen Wald wandert, der kann morgen am Arber was Besonderes erleben. Da wird nämlich die Arberkirchweih gefeiert. Mit allem drum und dran. Die hat eine richtig lange Tradition, wie uns Volkskundlerin Dorothea Steinbacher verrät.
1: Die Arberkirchweih ist die älteste Bergfeier im Bayerischen Wald. Schon 1769 hat sich der Johann Georg Hafenbredl, das war einer der erfolgreichsten Glasherren im Böhmer und im Bayerwald, für die Errichtung einer Kapelle auf dem Arber eingesetzt. Es hat dann aber noch 37 Jahre gedauert, bis dann der Abt von Metten am Bartholomäustag 1806 das Kirchlein auf dem unwirtlichen Berg, wie man gesagt hat, einweihen hat können.
0: Den Arber und die Arberkirchweih machen wir morgen früh zum Thema hier auf Ramasuri zwischen 7 und 9 im Sonntagshafer mit dem Kollegen Otto Hammer. 17.15 Uhr, ganz entspannte Klänge hier für ein entspanntes Wochenende von Britney Spears und Born to Make You Happy.

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11: Das Ramazzuri-Wetter wird an diesem Samstag immer schöner. Die Wolken lockern mehr und mehr auf. Die letzten Schauer ziehen sich dann zurück Richtung Tschechien. Temperaturen aktuell im Schnitt um die 20 Grad. Temperaturen in der Nacht kalt, 9 bis 5 Grad. Dazu breitet sich dann auch wieder Nebel aus. Der Ramazzuri-Ausblick. Morgen am Sonntag lösen sich Hochnebel und Nebel auf. Noch relativ früh. Später kommt die Sonne schön raus bei 19 bis 22 Grad. Und am Montag ist es ganz ähnlich. Aber im Laufe der Woche wird es dann eine Spur wärmer noch. Wieder so 25 Grad und mehr. Dafür ein paar Schauer und Gewitter möglich.
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11: Kurz nach 5:30, ohne Meldungen von den Straßen der Oberpfalz. Wunderbar so. Geblitzt wird aber noch. Hier ist nämlich der beste Blitzerservice für die Oberpfalz. Mit dieser Meldung B22 Weiden Ortsausgang Richtung Leuchtenberg Höhe Butterhof. 80 da maximal. Dankeschön an unsere Melder.

Robbie Williams auf Ramazzuri, aktuelle Scheibe All My Life. 5:45 ist es gleich an diesem Samstagnachmittag. Das heißt, gleich ab 18 Uhr ist wieder der Kollege Bruno Wilfahrt da mit Ramazzuri Country. Wie gewohnt wünsche ich ganz viel Spaß. Jetzt an dieser Stelle noch mit viel Spaß mit dem ESC-Helden überhaupt. Johnny Logan ist hier noch auf Ramazzuri. Hold me now. Ich bin dann raus für heute, bin Frederik Scheps, wünsche noch ein schönes Wochenende und bis bald. Servus. 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
10: Ich bin Fabian Schaffer. Bundeskanzler Merz hat den Einsatzkräften beim Waldbrand in Hürtgenwald in NRW gedankt. Der Großbrand war am Donnerstag vergangener Woche ausgebrochen und eine Woche später für gelöscht erklärt worden. Zeitweise waren rund 1400 Helfer von Feuerwehr, THW und Bundeswehr im Einsatz. 1800 Bewohner mussten ihre Häuser verlassen. Es war Merz erster öffentlicher Termin nach dem Sommerurlaub. Bundesfinanzminister Klingbeil setzt sich gemeinsam mit 5 Kollegen aus anderen europäischen Ländern für eine Übergewinnsteuer ein. Diese sollen Mineralölfirmen auf Profite zahlen, die sie wegen des Iran-Kriegs eingefahren haben. Uli Reitinger berichtet.
11: Klingbeil und seine Amtskollegen aus Portugal, Spanien, Österreich, Italien und Polen haben einen Brief an die irische EU-Ratspräsidentschaft geschrieben. Der deutsche Minister soll die treibende Kraft gewesen sein. In dem Brief heißt es: Wir erleben einen der größten Versorgungsschocks seit Jahrzehnten und überall wächst der Unmut über den Anstieg der Lebenshaltungskosten.
10: Bei dem Schwertangriff an einer Schule in Schweden ist das Todesopfer, einem Medienbericht zufolge, ein 17 Jahre altes Mädchen. Bei dem Angriff gestern waren 3 weitere Jugendliche verletzt worden. Einer ist inzwischen aus dem Krankenhaus entlassen worden, 2 weitere werden weiter behandelt. Ihr Zustand ist stabil. Der mutmaßliche Täter, ein 18-Jähriger, war sofort festgenommen worden. Der deutsch-österreichische Spielfilm Everytime hat den Hauptpreis des diesjährigen Sarajevo Filmfestivals gewonnen. Regisseurin Sandra Wollner nahm den Preis gestern Abend in der bosnischen Hauptstadt entgegen. Der Film über Trauer und Verlust hatte schon bei den Filmfestspielen in Cannes einen Preis abgeräumt und läuft seit Anfang des Monats in den deutschen Kinos. Fußball-Bundesligist Bremen ist seiner Favoritenrolle gerecht geworden und steht in der 2. Runde des DFB-Pokals. Werder gewann sein Erstrundenspiel beim Oberligisten Lüneburg mit 3:0. Außerdem spielten Duisburg, Elversberg 1:3, Aue-Hoffenheim 0:4, Hemelingen-Hannover 1:9, Cottbus-Augsburg 0:2 und Wien-Wiesbaden gegen Leverkusen 0:4.
12: Unser Blick aufs Wetter. Heute Abend gibt's einen Mix aus Sonne, Wind und Wolken und in der Nacht klart dann der Himmel auf. Die Temperaturen nachts sinken bis auf 5 Grad. Aktuell gemessen Weiden und Amberg 17 Grad. Der Ramazzuri Ausblick. Morgen lösen sich Nebel und Hochnebel noch am frühen Vormittag auf. Und das bedeutet, dann gibt's Sonnenschein, harmlose Wolken und Temperaturen bis 22 Grad.
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12: Wir haben gute Nachrichten für die Autofahrer. Aktuell liegen keine Störungsmeldungen vor. Kommen Sie gut und sicher an Ihr Ziel. Ramazzuri-Blitzermeldungen habe ich auch keine neuen. Dann starten wir mit einem Howdy und herzlich willkommen zu 2 Stunden Radio Ramazzuri Country. Ich bin Bruno Wildblatt, freue mich wie immer, dass Sie mit dabei sind. Und am Anfang zweimal Carter, einmal Colin, einmal Anita. Viel Spaß mit Ramazzuri Country.

Ich heiße Sie nochmal ganz herzlich willkommen. 2 Stunden Radio Ramazzuri Country warten auf uns. Und was habe ich wieder dabei? Natürlich jede Menge toller Country-Songs, wie ich zumindest finde. Und dann haben wir einen Blick hinter die Kulissen von einem Song von der Nitty Gritty Dirt Band. Und wir starten jetzt mit einer Nummer, mit der Willie Nelson jedes seiner Konzerte eröffnet. Und Willie Nelson, er war ja so zwischen 20 und 30 Mal in Deutschland auf Tour. Und weltweit dürften es über 5000 Konzerte sein, die er bis jetzt gegeben hat.

hat. Und jedes Konzert eröffnet er mit diesem Song. Ich habe die Version da von der Cross Canadian Rackwit, wo allerdings Willi auch ein bisschen mitsingt. Viel Spaß mit Whiskey River.

Unverkennbar. Alan Jackson mit Living on Love. Ja, die Marion hat gerade angefragt per WhatsApp. Sie wissen ja, ich bin nur per WhatsApp erreichbar während der Sendung und die Nummer dazu finden Sie auf ramasuri.de unter Kontakte. Ob denn Willie Nelson trotz seines hohen Alters immer noch auf Tour geht, ja, macht er. Und im September sind sogar zwei Konzerte mit Neil Young angekündigt, allerdings nicht in Deutschland, sondern natürlich in Amerika. 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

George Strait, I just want to dance with you. Ich habe gerade Information bekommen, dass in der Schweiz auf einer Wiese ganz abgelegen sich diese in die amerikanische Prärie verwandelt, denn dort ist ein Hobbystentreffen der Trappers und da sind natürlich auch die Trappers vom Snake River dabei und die hören alle Ramazzuri Country natürlich. Dann viele Grüße von hier in die Schweiz. Hold your powder dry und hier ist sie, die Rattlesnake Annie mit Buckles on the Prairie, diese Knallhörner, die jetzt über die Prärie in der Schweiz schallen werden.

Kannten die Texas Tornadoes. Er hatte diese Woche einen Geburtstag, geboren am 17. August 1955 in Long Beach in Kalifornien. Ist er ein Songwriter, aber auch ein Country-Interpret der Spitzenklasse. Denn Ricky Skaggs, Steve Earle oder Don Williams haben Songs von ihm aufgenommen. Aber er selber, er tritt auch gerne in kleineren Arrangements auf und spielt dort eine wunderschöne Country Music. Sein Name Kevin Welch. Happy Birthday zum 71. Geburtstag.

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6: Wir schauen nochmal aufs Wetter für die Oberpfalz. Am Abend ein Mix aus Sonne und Wolken. In der Nacht klart dann der Himmel auf und die Temperaturen gehen bis auf 5 Grad zurück. Aktuell aber gemessen Regensburg und Marktredwitz 17 Grad. Der Ramosri-Ausblick. Morgen Vormittag und zwar am frühen Vormittag lösen sich Nebel und Hochnebel auf. Dann gibt's Sonnenschein und harmlose Wolken mit Temperaturen bis 22 Grad.
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6: Wir haben gute Nachrichten für die Autofahrer. Aktuell liegen keine Störungsmeldungen vor. Kommen Sie gut und sicher an Ihr Ziel. Ramazzuri, Blitzermeldungen, da haben wir was. In Sulzbach-Rosenberg in der Rosenbachstraße, da steht ein fester Blitzer gegenüber vom Netto. Und die B22 von Bechtsried in Richtung Weiden beim Butterhof. Bitte Vorsicht. Und wir danken an den Jitka und den Klaus fürs Melden.

Windskittle mit einem Nummer von Merle Haggard. 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

Unverkennbar. Die Bellamy Brothers mit Lovers Live Longer. Und Rodney Grau sagt, diese Sachen, die wünschte ich, hätte ich zur rechten Zeit gerne gesagt. Things I wished I would said. Rodney Grau.

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7: Ich bin Fabian Schaffer. Bundeskanzler Merz hat den gelöschten Waldbrand im nordrhein-westfälischen Hürtgenwald besucht und ihn als Folge des Klimawandels bezeichnet. Bei dem Feuer waren zeitweise rund 1400 Einsatzkräfte im Einsatz, 300 bis 400 Hektar Wald sind verbrannt. Merz dankte den Helfern und kündigte eine Auswertung des Einsatzes im Bundeskabinett an. Begleitet wurde der Besuch von Protesten. Kritiker werfen Merz vor, während der Hitzewelle im Urlaub gewesen zu sein. Deutsche Vollzeitbeschäftigte verdienen im Schnitt deutlich mehr als ausländische Kollegen, so der Stand Ende 2025. Das geht aus einer Antwort des Bundesarbeitsministeriums auf eine AfD-Anfrage im Bundestag hervor. Der Unterschied beim monatlichen Bruttolohn lag bei 23,6%. Deutsche kamen im Schnitt auf 4.396 Euro, Ausländer auf 3.358 Euro. Der Abstand ist seit 2020 etwa gleich geblieben. Finanzminister Klingbeil und fünf europäische Kollegen fordern eine Übergewinnsteuer für Mineralölfirmen. Grund seien deren stark gestiegene Profite durch den Iran-Krieg. Bisherige staatliche Maßnahmen hätten nicht gereicht, um die Spritpreise dauerhaft zu senken. Das schreiben die Minister aus Deutschland, Portugal, Spanien, Österreich, Italien und Polen in einem gemeinsamen Brief an die EU. Nach dem Anschlag auf den Berliner CSD hat Bundesjustizministerin Hubig gefordert, den Schutz queerer Menschen ins Grundgesetz aufzunehmen. Der Rheinischen Post sagte Hubig, sie befürworte das Diskriminierungsverbot, um die sexuelle Identität zu ergänzen. Dazu seien in der Bundesregierung aber noch Gespräche nötig. Fußball-Zweitligist Nürnberg hat die zweite Runde im DFB-Pokal erreicht. Nach dem Erstrundenaus letztes Jahr in Illertissen behielt der Klub diesmal bei Drittligist Viktoria Köln im Elfmeterschießen die Oberhand. Hier gewann Nürnberg mit 5:4. Die weiteren Ergebnisse: Saarbrücken, Hertha BSC 3:5 nach Elfmeterschießen, Aue Hoffenheim 0:4, Hemelingen Hannover 1:9, Duisburg Elversberg 1:3, Lüneburg Bremen 0:3, Cottbus Augsburg 0:2 und Wien Wiesbaden gegen Leverkusen 0:4.
8: Unser Blick aufs Wetter heute Abend: ist der Himmel bewölkt. In der Nacht ist es dann klar und die Temperaturen sinken bis auf 5 Grad. Aktuell gemessen Bruck und in Schneidenbach aktuell 17 Grad. Der Ramazzuri-Ausblick: morgen lösen sich der Nebel und Hochnebel noch am frühen Vormittag auf. Das bedeutet Sonne und harmlose Wolken dann tagsüber mit Temperaturen bis 22 Grad.
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8: Wir haben gute Nachrichten für die Autofahrer. Aktuell nichts los auf den Highways in der Oberpfalz. Wir wünschen eine gute und sichere Fahrt. Ramazzuri, Blitzermeldungen. Da war die letzte in Sulzbach-Rosenberg. In der Rosenbachstraße steht einer. Und auf der B22 Bechtsried Richtung Weiden am Butterhof. Vielen Dank für die Meldung. Und ich begrüße Sie zur zweiten Stunde von Radio Ramazzuri Country. Ich bin Bruno Bilbert. Freue mich wie immer, dass Sie mit dabei sind. Und unseren Opener, wie wir Radioleute sagen, macht jetzt Don Henley, The Old Flame, mit Martina McBride. Viel Spaß mit Ramazzuri Country.

Nochmal willkommen zur zweiten Stunde von Radio Ramazzuri Country. Und jetzt kommt Rose and Cash mit einem Duettpartner, der mindestens genauso berühmt ist wie sie, Bruce Springsteen, Sea of Heartbreak.

Rose von Kesha und Bruce Springsteen, Sea of Heartbreak. Und jetzt haben wir eine tolle Kombination, nämlich einer der smartesten Country-Sänger aller Zeiten singt über einen der berühmtesten Verbrecher aller Zeiten, nämlich Dave Ruderbaugh oder besser unter seinem Namen Arkansas Dave bekannt. Arkansas Dave, ein berüchtigter Gesetzloser, der Sohn von Wyatt Earp gejagt wurde, angeblich über 400 Meilen, mehrfach im Gefängnis war, immer wieder entkommen konnte und zum Schluss ein brutales Ende in Mexiko erlebte. Aber George Strait mit seinem Country-Song, den sein Sohn Bubba geschrieben hat. Bitte sehr.

George Strait mit der Kansas Dave. Ich wäre so gerne ein Cowboy gewesen und ich hätte gerne gelernt, mit einem Rope, mit einem Lasso umzugehen und natürlich zu reiten. Und ich hätte gerne einen 6-schüssigen Colt an meinem Gürtel. Und ich hätte gerne den jungen Mädchen ihre Herzen gestohlen, wie Jean and Roy. Und wenn es mal brenzlig wird, dann würde ich gerne Shotgun, also Seite an Seite, mit den Texas Rangern reiten. Toby Keith.

Toby Keith und Emmylou Harris geht jetzt mit uns auf den Herzensbrecherberg oder Hügel, auf dem Heartbreak Hill. Denn ganz oben da, über den Lichtern der Stadt, die dort leuchten, erwartet sie ganz einsam die Rückkehr ihrer großen Liebe. Emmylou Harris, The Heartbreak Hill.

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5: Und wir schauen nochmal aufs Wetter. Heute Abend ist es wolkig, in der Nacht klart der Himmel dann auf und die Temperaturen sinken bis 5 Grad. Aktuell gemessen Altenstadt und Ilsenbach 16 Grad. Der Ramosri Ausblick. Morgen lösen sich Nebel und Hochnebel noch am frühen Vormittag auf und das bedeutet Sonnenschein, harmlose Wolken und Temperaturen bis 22 Grad.
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5: Gute Nachrichten für die Autofahrer. Nichts los auf den Highways in der Oberpfalz. Wir wünschen eine gute und sichere Fahrt. Ramazuri Blitzermeldungen. Da waren die letzten in Sulzbach-Rosenberg in der Rosenbachstraße. Und die B22 Bechtsried Richtung Weiden auf Höhe Guthauf.

Asha Shiva heißt die Gruppe, der Song heißt Closer. Und heute hat er seinen 35. Geburtstag. Roland Berghammer, ich wünsche dir Happy Birthday to you und natürlich auch deine ganze Family im Background. Und vielleicht bist du auch so ein riesen Dwight Yoakam-Fan wie deine Family. Auf jeden Fall ist dieser Song jetzt für dich. Nochmal alles Gute zum Geburtstag, lieber Roland. Dwight Yoakam, sorry, yours get.

Die Bellamy My Brothers mit Let's Roll America. Und was wie ein toller Song klingt, ist eine ganz böse Mitteilung oder ein ganz böses, was, wie soll ich jetzt das sagen? Es war ganz was Böses passiert, nämlich sie waren auf dem Flug, den Airline-Flug Nummer 93, in der Zeit der Terroranschläge in Amerika am 11. September 2001. Und da wurde eine Airline-Maschine entführt und Todd Beamer war ein Passagier in diesem Flugzeug. Und die Terroristen entführten dieses Flugzeug und Todd Beamer und ein paar Kumpels vor ihm sagten dann am Telefon, "Are you ready? Okay, let's roll." Und sie versuchten, gegen die Terroristen die Maschine wieder in ihre normale Gewalt zu bringen. Und Let's Roll wurde inzwischen in ganz Amerika und vielleicht auch international zum Schlachtruf für Mut, Zusammenhalt und den Kampf gegen Terrorismus. Jetzt wird's aber gemütlich. Coastal Country mit Joy and Roy, If I Needed You.

So, und bevor jetzt der finale Kuschelsong kommt, gehen noch ganz schnell die Geburtstagsgrüße an den Martin Hassler raus, vom Markus und natürlich vom Team von Ramazzuri Country.

So, Kuschelpause, das war's. 2 Stunden Radio Ramazzuri Country gehen mit dieser Melodie zu Ende. Ich bin Bruno Wilfert, freue mich, dass Sie dabei waren. Wünsche ein schönes Wochenende, eine schöne Woche und wie immer, Audi and bye-bye. And let's roll.

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5: Es ist 20 Uhr. Ich bin Fabian Schaffer. Bundeskanzler Merz hat 2 Tage nach der vollständigen Löschung des Waldgroßbrandes in der Eifelgemeinde Hürtgenwald den Helfern für ihren Einsatz gedankt. Er nannte unter anderem Feuerwehr, Bundeswehr, THW, Landwirtschaft und Forstwirtschaft.
6: Ohne die Zusammenarbeit zwischen allen diesen Beteiligten wäre das nicht so glimpflich ausgegangen.
5: Bei dem Großeinsatz waren zeitweise rund 1400 Menschen an der Brandbekämpfung beteiligt. Der Besuch war der erste öffentliche Termin des Kanzlers nach seinem Sommerurlaub. Die FDP will angesichts hoher Gaspreise auf Fracking setzen. Generalsekretär Hagen forderte eine breitere Aufstellung bei Lieferanten und mehr heimische Förderung auch durch weiterentwickelte Fracking-Verfahren. Zudem sollen Steuern und Abgaben sinken. Sie machen aktuell rund 30% des Gaspreises aus. Bundesaußenminister Wadefuhl hat der Ukraine weitere Unterstützung zugesagt. Bei einem Besuch in Kiew kam er unter anderem mit Präsident Zelensky zusammen. Gemeinsam mit Zelensky nahm Wadefuhl an einem Veteranentreffen in der Innenstadt von Kiew teil. Überschattet wurde die Veranstaltung von einem Luftalarm. Wadefuhl sagte anschließend, man sei auch in Kiew in einem Kriegsgebiet. Nach den geplatzten Zollverhandlungen mit den USA hat Kanadas Premier Carney Gegenzölle ab dem 8. September angekündigt. Die Maßnahmen würden sich auf Sektoren wie Stahl, Milchprodukte, landwirtschaftliche Ausrüstung und Elektrogeräte konzentrieren. Zuvor waren Verhandlungen zwischen den beiden Ländern ohne Einigung zu Ende gegangen. Die USA erheben einen Zoll von 50% auf eine Reihe kanadischer Waren. Meister und Pokalsieger FC Bayern und Dortmund messen sich heute Abend im Franz-Beckenbauer-Supercup, rund eine Woche vor dem Bundesliga-Start. Die Bayern müssen dabei ohne Jamal Musiala auskommen. Der 23-Jährige war zuletzt in 2 Testspielen in Folge zusammengebrochen und steht nicht im Kader. Anstoß in Dortmund ist heute um 20.30 Uhr. Es ist jetzt 8:15 Uhr. In der Nacht ist es meist klar oder locker bewölkt, dazu kühlt es ab auf knackige 11 bis 5 Grad. Morgen und am Montag scheint fröhlich die Sonne, ab Dienstag gibt's wieder mehr Wolken mit Schauern und Gewittern. Es wird wieder wärmer.
7: Vorsicht auf der A3 Nürnberg-Frankfurt in beiden Richtungen zwischen Würzburg-Randersacker und Würzburg-Heidingsfeld. Personen auf der Fahrbahn. A6 Nürnberg Richtung Heilbronn zwischen dem Kreuz Nürnberg Süd und Rot. Ein liegen gebliebenes Fahrzeug auf der Standspur. Und B85 Kronach Richtung Saalfeld zwischen Kronach Nord und Gundelsdorf. 1 Kilometer Stau dauert circa eine Viertelstunde länger.
8: Falls ihr heute Geburtstag haben solltet, ist ja immer gut, ne? Gerade an einem Samstag kann man am nächsten Tag meistens ausschlafen, ein paar Freunde einladen zum Feiern. Wir gratulieren recht herzlich. Dua Lipa, die Sängerin, feiert heute auch Geburtstag. Da schauen wir gleich mal ein bisschen genauer drauf. Ich bin Ralf Hohn und freue mich, euch durch den Samstagabend zu begleiten. Wenn ihr wollt, sind wir bis Mitternacht zusammen. Hallo.

0: Happy Birthday Dua Lipa. Die Sängerin feiert heute ihren 31. Geburtstag an diesem Samstag und sie ist nicht nur Sängerin, sondern auch quasi Reiseführerin und das sehr glamourös. Sie hat vor einigen Jahren ja schon ihre Plattform Service 95 gegründet und da gibt es zahlreiche Urlaubstipps, beispielsweise die besten Hotels, wo kann man am besten essen oder auch Shoppingtipps.
1: I'm Dua Lipa. I've been making lists and sharing travel recs with my friends for years. Now I'm sharing them with you.
2: Hey, this is Joe. I'm going to Copenhagen. We need to find the best wine bar.
1: Go straight to Pompette, which literally means tipsy in French, and that's exactly what's going to happen. And then go next door to Poulet. And have the best chicken sandwich of your life.
0: Auf ihrer Lifestyle-Plattform hat Dua Lipa Tipps für rund 50 Städte rund um den Globus parat und ihr Leben sieht ja sowieso aus wie ein Dauerurlaub und jetzt kann sie sagen, dass das vielleicht alles nur Dienstreisen sind für ihre Plattform. Wir gratulieren ihr recht herzlich heute zum 31. Geburtstag und jetzt hören wir Dua Lipa am Samstagabend mit Hotter Than Hell.

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1: Ich bin Fabian Schaffer. Bundeskanzler Merz hat zwei Tage nach der vollständigen Löschung des Waldgroßbrandes in der Eifelgemeinde Hürtgenwald den Helfern für ihren Einsatz gedankt. Er nannte unter anderem Feuerwehr, Bundeswehr, THW, Landwirtschaft und Forstwirtschaft.
2: Ohne die Zusammenarbeit zwischen allen diesen Beteiligten wäre das nicht so glimpflich ausgegangen.
1: Bei dem Großeinsatz waren zeitweise rund 1400 Menschen an der Brandbekämpfung beteiligt. Der Besuch war der erste öffentliche Termin des Kanzlers nach seinem Sommerurlaub. Die FDP will angesichts hoher Gaspreise auf Fracking setzen. Generalsekretär Hagen forderte eine breitere Aufstellung bei Lieferanten und mehr heimische Förderung auch durch weiterentwickelte Fracking-Verfahren. Zudem sollen Steuern und Abgaben sinken. Sie machen aktuell rund 30% des Gaspreises aus. Das waren die Nachrichten um 9:30.
3: Und jetzt noch Meldungen aus der Oberpfalz. Ich bin Doris Fitztum. Schleierfahnder der Grenzpolizei Waidhaus haben auf der A6 ein gestohlenes Wohnmobil gestoppt. Das Fahrzeug war am Mittwochmorgen in Richtung Tschechien unterwegs. Am Steuer saß ein junger Pole, der vorläufig festgenommen wurde. Wie sich herausstellte, war das rund 35.000 Euro teure Wohnmobil wenige Stunden zuvor in Schwabach gestohlen worden, ohne dass der Besitzer etwas davon wusste. Der Verdächtige sitzt inzwischen in Untersuchungshaft. Zudem hatte er keinen Führerschein. Gegen ihn wird unter anderem wegen des Verdachts des Bandendiebstahls und Fahrens ohne Fahrerlaubnis ermittelt. Auf der B299 zwischen Mühlhausen und Neumarkt haben sich am Donnerstagabend zwei junge Männer ein Autorennen geliefert. Die 21 und 22 Jahre alten Fahrer überholten sich gegenseitig und andere Verkehrsteilnehmer teilweise mit bis zu 160 Stundenkilometern. Dabei gefährdeten sie auch den Gegenverkehr. Verletzt wurde niemand. Die Polizei konnte beide stoppen. Sie müssen sich nun wegen des verbotenen Autorennens verantworten. Gefährdete Verkehrsteilnehmer werden gebeten, sich bei der Polizei Neumarkt zu melden. Das Freilandmuseum Oberpfalz lädt diesen Sonntag zum Harmonikatag ein. Rund 100 Musiker aus der Region spielen zünftig auf. Gespielt wird im ganzen Museumsgelände verteilt auf die historischen Dörfer, beispielsweise an der Raubweihermühle oder im Biergarten des historischen Wirtshauses. In Workshops werden außerdem Fragen beantwortet und die Möglichkeiten des Instruments präsentiert. Der Aktionstag startet um 10.15 Uhr. Ab 13.15 Uhr legen die Musiker so richtig los.
1: In der Nacht ist es meist klar oder locker bewölkt, dazu kühlt es ab auf knackige 11 bis 5 Grad. Morgen und am Montag scheint fröhlich die Sonne, ab Dienstag gibt es wieder mehr Wolken mit Schauern und Gewittern. Es wird wieder wärmer.
4: Wir schauen gleich mal auf den 20. August 1986, also vor zwei Tagen war das genau 40 Jahre her. Da erschien nämlich das erfolgreichste Album von Huey Lewis and the News bei uns in Deutschland. Und wir schauen nicht nur auf das Album, wir hören natürlich auch mal rein. Kurz nach 8:30 ist es, schönen Samstagabend.

Ich würde mal sagen, wir feiern die 80er an diesem Samstagabend mit einem Album, das vor 2 Tagen ganz genau 40 Jahre alt geworden ist. Am 20. August 1986 erschien das erfolgreichste Album von Huey Lewis and the News bei uns in Deutschland, das Album 4, mit diesen Hits hier. 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

Jungs von Huey Lewis and the News haben auch noch einen sehr guten Schachzug damals gemacht. Sie haben nämlich auf dieses Album noch einen weiteren Titel raufgepackt, allerdings nur in der Version hier bei uns in Europa, den Titel The Power of Love aus dem Soundtrack zum Film Zurück in die Zukunft. Und das ist vielleicht auch noch mit einer der Gründe gewesen, warum das Album zum erfolgreichsten von Huey Lewis and the News bei uns geworden ist. Jetzt hören wir aber einen Titel in voller Länge aus dem Album vor. Hier sind Huey Lewis and the News und Hip to be Square am Samstagabend.

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1: Es ist 21 Uhr. Ich bin Fabian Schaffer. Bundeskanzler Merz sieht in dem inzwischen gelöschten Waldbrand in der Eifelgemeinde Hürtgenwald eine Folge des Klimawandels. Wir müssten damit rechnen, dass wir häufiger solche Ereignisse haben, sagte Merz.
2: Wir werden auswerten, was hier gut gelaufen ist, aber wir werden auch auswerten, was noch fehlt. Auf dem Weg hierher zum Beispiel die Frage diskutiert, wie ist es mit den Kommunikationsverbindungen? Die sind noch nicht so gut, wie sie sein müssten.
1: Am kommenden Dienstag und Mittwoch werde man im Bundeskabinett darüber reden, so Merz weiter. Nach dem Anschlag auf den Berliner CSD hat Bundesjustizministerin Hubig gefordert, den Schutz queerer Menschen ins Grundgesetz aufzunehmen. Der Rheinischen Post sagte Hubig, sie befürworte das Diskriminierungsverbot, um die sexuelle Identität zu ergänzen. Dazu seien in der Bundesregierung aber noch Gespräche nötig. Immer weniger Menschen in Deutschland hängen an der heimischen Strippe. Eine Umfrage des Vergleichsportals Verivox hat gezeigt, dass nur noch 61% der Befragten ein Festnetztelefon besitzen. Ein Rückgang um 10% seit dem letzten Jahr. Den meisten reicht heutzutage das Handy aus, denn durch Flatrate-Tarife zahlen sie für mobile Gespräche nicht mehr als mit dem Festnetz. Daumen raus und mitfahren. Früher war das Trampen eine beliebte Reiseart. Mittlerweile fahren aber immer weniger Menschen per Anhalter. Laut einem Zukunftsforscher passt das auch nicht mehr zum Zeitgeist. Demnach ist Sicherheit die neue Freiheit. Und Trampen sei ein Sicherheitsrisikofaktor. Zudem seien junge Menschen heute mobiler als früher oder würden lieber die Bahn nehmen. Im DFB-Pokal hat Fußball-Zweitligist Nürnberg das Trauma aus der Vorsaison überwunden. Ein Jahr nach dem Erstrundenaus in Illertissen hatte der Club beim Drittligisten Viktoria Köln diesmal im Elfmeterschießen das bessere Ende für sich. 6:5 insgesamt am Ende für Nürnberg. Regionalligist 1860 München schied aus 0:2 gegen Kiel. Bundesligist Augsburg gewann 2:0 in Cottbus. Es ist jetzt 9:15. In der Nacht ist es meist klar oder locker bewölkt, dazu kühlt es ab auf knackige 11 bis 5 Grad. Morgen und am Montag scheint fröhlich die Sonne, ab Dienstag gibt's wieder mehr Wolken mit Schauern und Gewittern, es wird wieder wärmer.
3: Vorsicht auf der A96, Lindau Richtung München zwischen Neu-Ravensburg und Wangen-West, Behinderungen nach einem Unfall.
4: Eigentlich Wahnsinn, oder? Wenn ich überlege, wo die Zeit geblieben ist. Jetzt sind die ersten 3 Wochen der Sommerferien hier bei uns in Bayern schon rum. Aber Gott sei Dank ist ja erst Halbzeit und wir haben noch 3 Wochen. Zeit genug, um beispielsweise auch ins Kino zu gehen, an den Tagen, wo das Wetter vielleicht nicht ganz so glorreich ist. Einen der aktuellen Filme, die vorgestern neu angelaufen sind bei uns, stellen wir euch gleich vor nach 3 Hits am Stück. Oh.

0: Wir sind nicht nur am Wochenende an diesem Samstagabend, sondern auch mittendrin in den Sommerferien. Das Wetter ist ja ein bisschen wechselhafter geworden. Also nicht nur Freibad, Baggersee oder Liegestuhl, sondern vielleicht auch zwischendurch mal Garage aufräumen oder auch mal ins Kino gehen. Ja, Insidious ist zum Beispiel einer der Filme, die in dieser Woche vorgestern neu angelaufen sind. Worum es geht, weiß Thomas Bremser.
1: Wir waren glücklich. Schlaf schön. Bis bei mir diese Träume anfingen.
2: Insidious ist eine der beliebtesten Reihen im modernen Horror. Im sechsten Teil Out of the Further träumt die junge Mutter Gemma furchtbare Dinge, doch...
3: Das sind keine Träume, Gemma.
2: Gemma ist in der Lage, in die Anderswelt zu reisen. Doch damit nicht genug. Sie kann die Wesen, die dort leben, nicht nur sehen.
3: Du hast eine Fähigkeit, die ich für unmöglich hielt.

0: aus Dämonen, aus dem Ewigreich zurückholen.
1: Und plötzlich wimmelt es in der realen Welt von Untoten. Insidious, Out of the Further, ist wieder mächtig düster und gruselig.
0: Wenn die Toten auferstehen, sind die Lebenden am Ende.
2: Insidious, vielleicht auch was für eure Wochenendunterhaltung. Wir wünschen viel Spaß im Kino.

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1: Ich bin Fabian Schaffer. Bundeskanzler Merz sieht in dem inzwischen gelöschten Waldbrand in der Eifelgemeinde Hürtgenwald eine Folge des Klimawandels. Wir müssten damit rechnen, dass wir häufiger solche Ereignisse haben, sagte Merz.
2: Wir werden auswerten, was hier gut gelaufen ist, aber wir werden auch auswerten, was noch fehlt. Auf dem Weg hierher zum Beispiel die Frage diskutiert, wie ist es mit den Kommunikationsverbindungen? Die sind noch nicht so gut, wie sie sein müssten.
1: Am kommenden Dienstag und Mittwoch werde man im Bundeskabinett darüber reden, so Merz weiter. Nach dem Anschlag auf den Berliner CSD hat Bundesjustizministerin Hubig gefordert, den Schutz queerer Menschen ins Grundgesetz aufzunehmen. Der Rheinischen Post sagte Hubig, sie befürworte das Diskriminierungsverbot, um die sexuelle Identität zu ergänzen. Dazu seien in der Bundesregierung aber noch Gespräche nötig. Das waren die Nachrichten um 9:30.
3: Und jetzt noch Meldungen aus der Region. Ich bin Doris Fitztum. Schock für einen 89-Jährigen aus Sulzbach-Rosenberg. Der Mann hatte am Donnerstagnachmittag 2000 Euro bei einer Bank abgehoben, das Geld in ein Kuvert gesteckt und dieses in sein Auto gelegt. Anschließend versperrte er sein Fahrzeug und ging einkaufen. Zu Hause bemerkte der Mann jedoch, dass das Kuvert samt dem Geld aus dem Auto verschwunden war. Die Polizeiinspektion Sulzbach-Rosenberg sucht nun Zeugen. Ein nächtliches Bad in der Donau hat in Regensburg am Freitagmorgen einen größeren Rettungseinsatz ausgelöst. Eine Anwohnerin hatte Gelächter und Platschen gehört und vermutete Menschen in Not. Polizei und Rettungskräfte rückten an, auch ein Rettungshubschrauber suchte die Donau ab. Schließlich wurden 4 junge Frauen zwischen 20 und 24 Jahren entdeckt, die vom Eisernen Steg ins Wasser gesprungen waren. 2 waren noch in der Donau, 2 bereits am Ufer. Verletzt wurde niemand. Nun wird geprüft, ob den Frauen ein Bußgeld droht und sie an den Einsatzkosten beteiligt werden können. Ein 78-Jähriger hat in Schwandorf den Polizeinotruf gewählt, weil er die Beamten zum Einkaufen schicken wollte. Die Polizisten stellten vor Ort fest, dass der alleinstehende Mann sich offenbar nicht mehr anders zu helfen wusste. Da gesundheitliche Ursachen nicht ausgeschlossen werden konnten, kam der Senior ins Krankenhaus. Die Betreuungsstelle am Landratsamt wurde informiert.
1: In der Nacht ist es meist klar oder locker bewölkt, dazu kühlt es ab auf knackige 11 bis 5 Grad. Morgen und am Montag scheint fröhlich die Sonne, ab Dienstag gibt es wieder mehr Wolken mit Schauern und Gewittern. Es wird wieder wärmer.
4: Im Sommer 2005 habe ich Urlaub auf Gran Canaria gemacht und habe dort einen Titel kennengelernt, der erst Wochen später bei uns in Deutschland dann im Radio zu hören war und schließlich sogar noch bis auf Platz 1 gekommen ist. Wenn ihr wissen wollt, welcher Titel das ist, dann bleibt bei mir, das ist nämlich heute unser Tageshit.
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Kommt gut durchs Wochenende mit uns. Die Sängerin Shakira mit ihrem Hit Die Die führt ja nach wie vor die Charts an bei uns in Deutschland. Und vor kurzem hat mal wieder ein Landsmann von ihr aus Kolumbien bei uns auch in Deutschland Station gemacht. Es gab zwar nur ein Konzert, aber weitere Konzerte in Europa. Und in Paris haben die Fans sehr textsicher mitgesungen, wie uns Juanes, um den geht's nämlich, auf Instagram zeigt.

Ich denke mal, beim Deutschlandkonzert haben die Fans wahrscheinlich bei La Camisa Negra besonders laut mitgesungen. Das war nämlich mit Abstand der größte Hit für Juanes. Und er war sogar so erfolgreich, dass er heute, vor 21 Jahren, damit auf Platz 1 der deutschen Singlecharts war. Hier ist Juanes.

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1: Es ist 22 Uhr, ich bin Hendrik Daum. Bundesjustizministerin Hubig will den Schutz queerer Menschen ins Grundgesetz aufnehmen. Das Diskriminierungsverbot solle um die sexuelle Identität ergänzt werden, sagte Hubig der Rheinischen Post. Zuvor müsse die Koalition aber noch darüber Gespräche führen. Bundesfinanzminister Klingbeil hat einen neuen Vorstoß für eine Übergewinnsteuer bei den Mineralölkonzernen gestartet. Mit Blick auf die anhaltend hohen Spritpreise macht er sich zusammen mit 5 EU-Amtskollegen für eine solche Abgabe in der EU stark. In der aktuellen Krise dürfe es keine Abzocke durch Energiekonzerne geben, betonte Klingbeil. Bundeskanzler Merz hat 2 Tage nach der vollständigen Löschung des Waldgroßbrands in der Eifelgemeinde Hürtgenwald den Helfern für ihren Einsatz gedankt. Er nannte unter anderem Feuerwehr, Bundeswehr, THW, Landwirtschaft und Forstwirtschaft.
2: Ohne die Zusammenarbeit zwischen allen diesen Beteiligten wäre das nicht so glimpflich ausgegangen.
1: Bei dem Großeinsatz waren zeitweise rund 1.400 Menschen an der Brandbekämpfung beteiligt. Der Besuch war der erste öffentliche Termin von Merz nach seinem Sommerurlaub. In Deutschlands wichtigstem Fluss ist das Wasser wieder gestiegen. Auf dem Rhein haben deshalb immer mehr Fähren ihren Betrieb wieder aufgenommen. Fast 30 Tage hatte es eine Zwangspause gegeben wegen zu niedriger Pegelstände. Der Rhein ist die wichtigste deutsche Wasserstraße für den Transport von Waren und Rohstoffen. Und im DFB-Pokal haben Augsburg und Nürnberg die 2. Runde erreicht. Die Augsburger gewannen gegen Cottbus 2:0. Nürnberg setzte sich erst im Elfmeterschießen gegen Viktoria Köln mit 5:4 durch. Dagegen sind die Münchner Löwen gegen Kiel nach einem 0:2 ausgeschieden. Es ist jetzt kurz nach 10. In der Nacht ist es meist sternenklar oder nur ganz locker bewölkt und die Werte gehen bis in der Früh runter auf 11 bis 6 Grad. Morgen am Sonntag viel Sonnenschein und nur ein paar harmlose Quellwolken bei 19 bis 24 Grad. Ja, und auch zum Wochenstart bleibt sonnig und spätsommerlich warm mit 21 bis 26 Grad. Wir starten mit der A6 Nürnberg Richtung Heilbronn. Hier laufen Bergungsarbeiten auf der rechten Spur zwischen Öhringen und Brietzfeld. Dann haben wir die A9 Berlin Richtung Nürnberg. Hier ein unbeleuchtetes Pannenauto auf dem Standstreifen. Bitte aufpassen. Zwischen Bayreuth Süd und Trockau und noch die A9 Nürnberg München. Hier in beiden Richtungen zwischen Allershausen und der Raststätte Fürholzen West. Gefahr durch Menschen auf der Fahrbahn.
3: Howie D von den Backstreet Boys feiert heute Geburtstag an diesem Samstag. Wir gratulieren gleich und werden feststellen, dass er auch, ja, ich sag mal, ein Stück weit zu seinen Wurzeln zurückgefunden hat. Wie er das gemacht hat, das hört ihr gleich bei mir. Ich bin Ralf Hohn. Kommt gut durch den Samstagabend. Hallo.

0: Joey D. von den Backstreet Boys hat heute Geburtstag. 53 wird er und er hat passend zu seinem Geburtstag nochmal eine ganz neue Seite an sich entdeckt. Er hat nämlich einen Song auf Spanisch veröffentlicht. Seine Mutter kommt aus Puerto Rico und hat übers ganze Gesicht gestrahlt, als er ihr den Song vorgespielt hat.
1: I think I made her very proud. I played it for her in the car, and I remember playing Coqui, and she's like, Coqui, Coqui. She couldn't stop saying it with a big smile on her face.
0: Howie D. von den Backstreet Boys auf Spanisch, aber ich denke mal, seine Mutter war mit Sicherheit auch stolz über die zahlreichen anderen Hits, die er gemeinsam mit seinen Jungs von den Backstreet Boys auf der ganzen Welt hatte. Zum Beispiel diese Nummer hier. Hier sind die Backstreet Boys und Larger Than Life. Schönen Samstagabend. Wow.

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1: Ich bin Hendrik Daum. Bundesjustizministerin Hubig will den Schutz queerer Menschen ins Grundgesetz aufnehmen. Das Diskriminierungsverbot solle um die sexuelle Identität ergänzt werden, sagte Hubig der Rheinischen Post. Zuvor müsse die Koalition aber noch darüber Gespräche führen. Bundesfinanzminister Klingbeil hat einen neuen Vorstoß für eine Übergewinnsteuer bei den Mineralölkonzernen gestartet. Mit Blick auf die anhaltend hohen Spritpreise macht er sich zusammen mit 5 EU-Amtskollegen für eine solche Abgabe in der EU stark. In der aktuellen Krise dürfe es keine Abzocke durch Energiekonzerne geben, betonte Klingbeil. Das waren die Nachrichten um halb.
2: Und jetzt noch Meldungen aus der Oberpfalz. Ich bin Doris Fitztum. Schleierfahnder der Grenzpolizei Waidhaus haben auf der A6 ein gestohlenes Wohnmobil gestoppt. Das Fahrzeug war am Mittwochmorgen in Richtung Tschechien unterwegs. Am Steuer saß ein junger Pole, der vorläufig festgenommen wurde. Wie sich herausstellte, war das rund 35.000 Euro teure Wohnmobil wenige Stunden zuvor in Schwabach gestohlen worden, ohne dass der Besitzer etwas davon wusste. Der Verdächtige sitzt inzwischen in Untersuchungshaft. Zudem hatte er keinen Führerschein. Gegen ihn wird unter anderem wegen des Verdachts des Bandendiebstahls und Fahrens ohne Fahrerlaubnis ermittelt. Auf der B299 zwischen Mühlhausen und Neumarkt haben sich am Donnerstagabend 2 junge Männer ein Autorennen geliefert. Die 21 und 22 Jahre alten Fahrer überholten sich gegenseitig und andere Verkehrsteilnehmer teilweise mit bis zu 160 Stundenkilometern. Dabei gefährdeten sie auch den Gegenverkehr. Verletzt wurde niemand. Die Polizei konnte beide stoppen. Sie müssen sich nun wegen des verbotenen Autorennens verantworten. Gefährdete Verkehrsteilnehmer werden gebeten, sich bei der Polizei Neumarkt zu melden. Das Freilandmuseum Oberpfalz lädt diesen Sonntag zum Harmonikatag ein. Rund 100 Musiker aus der Region spielen zünftig auf. Gespielt wird im ganzen Museumsgelände verteilt auf die historischen Dörfer, beispielsweise an der Raubweihermühle oder im Biergarten des historischen Wirtshauses. In Workshops werden außerdem Fragen beantwortet und die Möglichkeiten des Instruments präsentiert. Der Aktionstag startet um 10.15 Uhr. Ab 13.15 Uhr legen die Musiker so richtig los.
1: In der Nacht ist es meist sternenklar oder nur ganz locker bewölkt und die Werte gehen bis in der Früh runter auf 11 bis 6 Grad. Morgen am Sonntag viel Sonnenschein und nur ein paar harmlose Quellwolken bei 19 bis 24 Grad. Ja, und auch zum Wochenstart bleibt sonnig und spätsommerlich warm mit 21 bis 26 Grad.
3: Es gibt in der Popmusik jede Menge Songs ums Thema Herzschmerz, aber lasst euch von Markus Ullmann gleich nicht auf die falsche Fährte führen. Eine weitere Episode aus unserer Rubrik Songs und Stories gibt's in dieser halben Stunde.

0: Mein Name ist Markus Ullmann und unser heutiger Song zeigt, dass auch aus großem Schmerz etwas Gutes werden kann.
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0: Die Geschichte spielt Anfang der 70er Jahre. Johnny Cash ist zu der Zeit ein Country-Megastar in den USA, spätestens seit diesem Song.
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0: Von 69 bis 71 hat Johnny Cash sogar eine eigene Fernsehshow, zu der er regelmäßig Musikerkollegen einlädt. Und in der Sendung vom 17. Februar 1971 ist ein Künstler zu Gast, der ein großes Problem hat. Er hatte sich nämlich am Rücken verletzt und so starke Schmerzen, dass er kaum seine Gitarre halten konnte. An ein wildes Abrocken auf der Bühne ist also nicht zu denken. Und so setzt der Mann sich ein paar Tage vor der Sendung hin und schreibt einen ruhigen Song, den er im Sitzen spielen kann. Und hier ist dieser Song, den wir starken Rückenschmerzen und vielleicht auch der einen oder anderen gut wirkenden Schmerztablette zu verdanken haben. Man munkelt nämlich, dass die Stimmung bei der Aufnahme doch recht entspannt war. Und tatsächlich schafft es der Song sogar auf Platz 1 der US-Charts. Es ist der erste und einzige Nummer 1-Hit von Neil Young. Hier ist Heart of Gold.
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1: Es ist 23 Uhr, ich bin Hendrik Daum. Auch wenn der Koalitionspartner CDU-CSU gegen eine Übergewinnsteuer für Mineralölkonzerne ist, wegen der hohen Spritpreise, setzt sich Bundesfinanzminister Klingbeil von der SPD jetzt genau für eine solche Steuer bei der EU ein, und zwar gemeinsam mit 5 anderen EU-Ländern. Uli Reitinger berichtet.
2: Klingbeil und seine Amtskollegen aus Portugal, Spanien, Österreich, Italien und Polen haben einen Brief an die irische EU-Ratspräsidentschaft geschrieben. Der deutsche Minister soll die treibende Kraft gewesen sein. In dem Brief heißt es: Wir erleben einen der größten Versorgungsschocks seit Jahrzehnten und überall wächst der Unmut über den Anstieg der Lebenshaltungskosten. Die bisher ergriffenen staatlichen Maßnahmen hätten nicht gereicht, um die Preise zu stabilisieren.
1: Bundesjustizministerin Hubich will den Schutz queerer Menschen ins Grundgesetz aufnehmen. Das Diskriminierungsverbot solle um die sexuelle Identität ergänzt werden, sagte Hubich der Rheinischen Post. Zuvor müsse die Koalition aber noch darüber Gespräche führen. In Deutschlands wichtigstem Fluss ist das Wasser wieder gestiegen. Auf dem Rhein haben deshalb immer mehr Fähren ihren Betrieb wieder aufgenommen. Fast 30 Tage hatte es eine Zwangspause gegeben wegen zu niedriger Pegelstände. Der Rhein ist die wichtigste deutsche Wasserstraße für den Transport von Waren und Rohstoffen. Bundeskanzler Merz hat 2 Tage nach der vollständigen Löschung des Waldgroßbrands in der Eifelgemeinde Hürtgenwald den Helfern für ihren Einsatz gedankt. Er nannte unter anderem Feuerwehr, Bundeswehr, THW, Landwirtschaft und Forstwirtschaft.
3: Ohne die Zusammenarbeit zwischen allen diesen Beteiligten wäre das nicht so glimpflich ausgegangen.
1: Bei dem Großeinsatz waren zeitweise rund 1.400 Menschen an der Brandbekämpfung beteiligt. Der FC Bayern hat wie im Vorjahr den Franz Beckenbauer Supercup gewonnen. Der deutsche Meister setzte sich bei Vizemeister Borussia Dortmund mit 2:1 durch. Neuzugang Nathaniel Brown und Michael Olise waren die Torschützen für die Bayern. Für Dortmund traf Fabio Silva. Bayern München ist zum insgesamt 12. Mal Supercup-Sieger. Es ist jetzt kurz nach 11. In der Nacht ist es meist sternenklar oder nur ganz locker bewölkt und die Werte gehen bis in der Früh runter auf 11 bis 6 Grad. Morgen am Sonntag viel Sonnenschein und nur ein paar harmlose Quellwolken bei 19 bis 24 Grad. Ja, und auch zum Wochenstart bleibt sonnig und spätsommerlich warm mit 21 bis 26 Grad. 2 Meldungen haben wir. Einmal die A6 Nürnberg Richtung Heilbronn. Da laufen Bergungsarbeiten auf der rechten Spur zwischen Öhringen und Brezfeld. Und noch die A9 Nürnberg Richtung Berlin. Bitte aufpassen. Zwischen Gefrees und Münchberg Süd, da steht ein Pannen-LKW.
4: Er ist schon etwas fortgeschrittener, dieser Samstagabend. Wir haben es bereits kurz nach 11, aber die meisten von euch können mit Sicherheit morgen ausschlafen. Abgesehen davon, dass ja auch noch viele Urlaub haben. Und wir wollten von euch mal wissen, wo ihr denn bisher schon so in den Sommerferien unterwegs wart. Die Antworten gibt's gleich. Mein Name ist Ralf Hohn. Schönen Abend.

0: Mit der besten Musik geht's durch den Samstagabend. Halbzeit ist angesagt, was die Sommerferien angeht. Bettenwechsel in zahlreichen Hotels. Viele sind jetzt schon wieder aus dem Urlaub zurück und verbringen vielleicht den Rest der Ferien daheim. Andere fahren vielleicht jetzt auch erst weg. Wir wollten von den Kids mal wissen, wo wart ihr denn bisher schon in den Sommerferien?
1: Ich war im Urlaub in Rimini, in Italien.
2: Ich war in Ungarn in den Ferien und ich bin da alleine mit dem Flugzeug hin.
3: Im Urlaub waren wir bei Freunden, beim Oscar heißt er.
4: Einen Tag war ich in Salzburg auf der Burg.
5: Ich war in Amerika, in Kalifornien und da sind wir oft an den Strand gegangen.
0: Wow, da haben also die Kids schon einiges erlebt in diesen Sommerferien und wie gesagt, Halbzeit ist ja erst, wir haben ja noch 3 Wochen, wo ja mit Sicherheit auch noch eine ganze Menge möglich ist.

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1: Ich bin Hendrik Daum. Auch wenn der Koalitionspartner CDU-CSU gegen eine Übergewinnsteuer für Mineralölkonzerne ist, wegen der hohen Spritpreise, setzt sich Bundesfinanzminister Klingbeil von der SPD jetzt genau für eine solche Steuer bei der EU ein, und zwar gemeinsam mit 5 anderen EU-Ländern. Uli Reitinger berichtet.
2: Klingbeil und seine Amtskollegen aus Portugal, Spanien, Österreich, Italien und Polen haben einen Brief an die irische EU-Ratspräsidentschaft geschrieben. Der deutsche Minister soll die treibende Kraft gewesen sein. In dem Brief heißt es: Wir erleben einen der größten Versorgungsschocks seit Jahrzehnten und überall wächst der Unmut über den Anstieg der Lebenshaltungskosten. Die bisher ergriffenen staatlichen Maßnahmen hätten nicht gereicht, um die Preise zu stabilisieren.
1: Bundesjustizministerin Hubich will den Schutz queerer Menschen ins Grundgesetz aufnehmen. Das Diskriminierungsverbot solle um die sexuelle Identität ergänzt werden, sagte Hubich der Rheinischen Post. Zuvor müsse die Koalition aber noch darüber Gespräche führen. Das waren die Nachrichten um 9:30.
3: Und jetzt noch Meldungen aus der Region. Ich bin Doris Fitztum. Schock für einen 89-Jährigen aus Sulzbach-Rosenberg. Der Mann hatte am Donnerstagnachmittag 2000 Euro bei einer Bank abgehoben, das Geld in ein Kuvert gesteckt und dieses in sein Auto gelegt. Anschließend versperrte er sein Fahrzeug und ging einkaufen. Zu Hause bemerkte der Mann jedoch, dass das Kuvert samt dem Geld aus dem Auto verschwunden war. Die Polizeiinspektion Sulzbach-Rosenberg sucht nun Zeugen. Ein nächtliches Bad in der Donau hat in Regensburg am Freitagmorgen einen größeren Rettungseinsatz ausgelöst. Eine Anwohnerin hatte Gelächter und Platschen gehört und vermutete Menschen in Not. Polizei und Rettungskräfte rückten an, auch ein Rettungshubschrauber suchte die Donau ab. Schließlich wurden 4 junge Frauen zwischen 20 und 24 Jahren entdeckt, die vom Eisernen Steg ins Wasser gesprungen waren. 2 waren noch in der Donau, 2 bereits am Ufer. Verletzt wurde niemand. Nun wird geprüft, ob den Frauen ein Bußgeld droht und sie an den Einsatzkosten beteiligt werden können. Ein 78-Jähriger hat in Schwandorf den Polizeinotruf gewählt, weil er die Beamten zum Einkaufen schicken wollte. Die Polizisten stellten vor Ort fest, dass der alleinstehende Mann sich offenbar nicht mehr anders zu helfen wusste. Da gesundheitliche Ursachen nicht ausgeschlossen werden konnten, kam der Senior ins Krankenhaus. Die Betreuungsstelle am Landratsamt wurde informiert.
1: In der Nacht ist es meist sternenklar oder nur ganz locker bewölkt und die Werte gehen bis in der Früh runter auf 11 bis 6 Grad. Morgen am Sonntag viel Sonnenschein und nur ein paar harmlose Quellwolken bei 19 bis 24 Grad. Ja, und auch zum Wochenstart bleibt sonnig und spätsommerlich warm mit 21 bis 26 Grad.
4: Kann eine gewisse Art von Musik das Unfallrisiko erhöhen, wenn man mit dem Auto unterwegs ist? Diese Frage versucht gerade eine Studie in den USA zu beantworten. Liegt jetzt vielleicht nicht wirklich direkt auf der Hand, aber wir kümmern uns gleich mal drum, ob da tatsächlich vielleicht etwas dran ist. Kurz nach 11:30 am Samstagabend, mein Name ist Ralf Hohn.

0: Es ist schon spät an diesem Samstagabend. Eine Studie in den USA beschäftigt sich gerade mit einem Phänomen, das jetzt nicht so wirklich direkt auf der Hand liegt. Die Veröffentlichung eines Musikalbums und die damit verbundene Zunahme von Verkehrsunfällen. Tina Eck in den USA. Worum geht's genau?
1: Ziemlich simpel eigentlich. Die Forscher haben Musik-Streaming-Daten ausgewertet und Unfallstatistiken gezählt und verglichen. Die Studie wurde in einem renommierten Medizinmagazin veröffentlicht. Es wird aber gleichzeitig betont, dass ein direkter kausaler Zusammenhang zwischen neu veröffentlichten Alben und Verkehrsunfällen nicht nachgewiesen werden kann. Da spielen ja auch Ablenkungen wie das Suchen am Handy und das Tippen auf bestimmte Songs eine Rolle. Aber es gibt eben Auffälligkeiten, die vermuten lassen, dass populäre Neuveröffentlichungen das Unfallrisiko steigern könnten.
0: Okay, es geht jetzt hier speziell um das neue Album von Taylor Swift, das damit in Verbindung gebracht wird. Warum?
1: Ja, wenn man sich die Tage anguckt, an denen ganz wichtige Alben herauskommen, dann ist die Zahl der Verkehrstoten an diesen Tagen 15% höher als an den normalen 10 Tagen davor und danach. Das Musikstreaming ist an diesen Tagen der Veröffentlichung rund 43% höher als normal. Und die Studie war auch auf besondere Hit-Alben fokussiert, darunter einige von Taylor Swift, von Drake, Bad Bunny und Kendrick Lamar. Aber es ist natürlich nicht klar, ob die gezählten Unfallopfer wirklich genau diese Alben gehört haben oder was anderes.
0: Naja, ist ja auch die Frage, inwieweit hat Musik vielleicht tatsächlich auch Auswirkungen auf das Fahrverhalten? Ich sag mal, bei Balladen werden weniger Unfälle gebaut als vielleicht bei harter Rockmusik.
1: Das wurde in dieser Studie nicht ausdrücklich beleuchtet, aber ich denke schon, dass harter Rock eher den Druck aufs Gaspedal erhöht als eine Schnulze. Allerdings gibt es auch in dieser Studie einige Fragezeichen. So soll Drakes Album Her Loss das Unfallrisiko beim Erscheinen um 67% erhöht haben, sein vorheriges Album aber Certified Lover Boy nur um 8%. Und es ist überhaupt nicht zu erklären, wieso der gleiche Künstler so eine große Spanne erzeugt. Also, eine Studie, die vielleicht zum vorsichtigeren Fahren anregt, aber nicht unbedingt der Weisheit letzter Schluss ist.
0: Ja, dann wollen wir hoffen, dass alle diejenigen, die jetzt vielleicht das Radio ein bisschen lauter machen und mit dem Auto unterwegs sind, dass denen nichts passiert. Wir hören nämlich jetzt Musik von Taylor Swift. I knew it, I knew you. Ich bin Ralf Hohn und wünsche euch eine angenehme Nacht.

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1: Es ist 0 Uhr, ich bin Hendrik Daum. Bundesfinanzminister Klingbeil hat einen neuen Vorstoß für eine Übergewinnsteuer bei den Mineralölkonzernen gestartet. Mit Blick auf die anhaltend hohen Spritpreise macht er sich zusammen mit 5 EU-Amtskollegen für eine solche Abgabe in der Europäischen Union stark. In der aktuellen Krise dürfe es keine Abzocke durch Energiekonzerne geben, betont Klingbeil. Bundesjustizministerin Hubig will den Schutz queerer Menschen ins Grundgesetz aufnehmen. Das Diskriminierungsverbot solle um die sexuelle Identität ergänzt werden, sagte Hubig. Zuvor müsse die Koalition aber noch Gespräche darüber führen. Einen Monat vor der Parlamentswahl in Russland ist die Kreml-Partei Geeintes Russland zu einem Parteitag zusammengekommen, Hauptthema der Ukraine-Krieg. Präsident Putin zeigte sich siegessicher. Gleichzeitig erklärte er, mit ihren Angriffen auf russische Wirtschaftsziele, wie etwa Ölraffinerien, habe die Ukraine die so wörtlich Büchse der Pandora geöffnet. In China hat ein Roboter den 100-Meter-Weltrekord der Sprintlegende Usain Bolt gebrochen. Bei einem Wettkampf lief der Roboter die Strecke in 9,39 Sekunden. Der 2009 von Bolt aufgestellte Rekord liegt bei 9,58 Sekunden. Der Roboter hatte schon im April die von Menschen gelaufene Bestzeit in einem Halbmarathon deutlich unterboten. Entwickelt hat ihn ein chinesischer Smartphone-Hersteller. Der FC Bayern hat wie im Vorjahr den Franz Beckenbauer Supercup gewonnen. Der deutsche Meister setzte sich bei Vizemeister Borussia Dortmund mit 2:1 durch. Neuzugang Nathaniel Brown und Michael Olise waren die Torschützen für die Bayern. Für Dortmund traf Fabio Silva. Bayern München ist zum insgesamt 12. Mal Supercup-Sieger. Es ist jetzt 12:15. Im Moment ist es meist klar oder nur leicht bewölkt. Die Werte, die gehen bis in der Früh noch runter auf frische 10 bis 5 Grad. Heute am Sonntag viel Sonnenschein und nur ein paar harmlose Quellwolken bei 19 bis 24 Grad. Und auch morgen zum Wochenstart bleibt sonnig und spätsommerlich warm mit 21 bis 26 Grad. Zwei Meldungen haben wir. Einmal die A3 Nürnberg-Würzburg. Bitte hier aufpassen in beiden Richtungen zwischen Erlangen-Frauenaurach und Erlangen-West. Da sind Tiere auf der Fahrbahn unterwegs. Und dann haben wir noch die A9 Nürnberg Richtung Berlin. Da steht zwischen Gefrees und Münchberg Süd ein Pannen-LKW.
2: Servus, ich bin Alexander Schnöß und ich begleite Sie heute durch die Nacht auf Ramazzuri. Wie immer gehen wir durch die Nacht mit den besten Hits für die Oberpfalz. Als erstes habe ich hier für Sie Tiffany Harris mit Vertigo. 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
1: Ich bin Hendrik Daum. Bundesfinanzminister Klingbeil hat einen neuen Vorstoß für eine Übergewinnsteuer bei den Mineralölkonzernen gestartet. Mit Blick auf die anhaltend hohen Spritpreise macht er sich zusammen mit 5 EU-Amtskollegen für eine solche Abgabe in der Europäischen Union stark. In der aktuellen Krise dürfe es keine Abzocke durch Energiekonzerne geben, betont Klingbeil. Bundesjustizministerin Hubig will den Schutz queerer Menschen ins Grundgesetz aufnehmen. Das Diskriminierungsverbot solle um die sexuelle Identität ergänzt werden, sagte Hubig. Zuvor müsse die Koalition aber noch Gespräche darüber führen. Das waren die Nachrichten um 9:30.
2: Und jetzt noch Meldungen aus der Oberpfalz. Ich bin Doris Witztum. Schleierfahnder der Grenzpolizei Waidhaus haben auf der A6 ein gestohlenes Wohnmobil gestoppt. Das Fahrzeug war am Mittwochmorgen in Richtung Tschechien unterwegs. Am Steuer saß ein junger Pole, der vorläufig festgenommen wurde. Wie sich herausstellte, war das rund 35.000 Euro teure Wohnmobil wenige Stunden zuvor in Schwabach gestohlen worden, ohne dass der Besitzer etwas davon wusste. Der Verdächtige sitzt inzwischen in Untersuchungshaft. Zudem hatte er keinen Führerschein. Gegen ihn wird unter anderem wegen des Verdachts des Bandendiebstahls und Fahrens ohne Fahrerlaubnis ermittelt. Auf der B299 zwischen Mühlhausen und Neumarkt haben sich am Donnerstagabend 2 junge Männer ein Autorennen geliefert. Die 21 und 22 Jahre alten Fahrer überholten sich gegenseitig und andere Verkehrsteilnehmer teilweise mit bis zu 160 Stundenkilometern. Dabei gefährdeten sie auch den Gegenverkehr. Verletzt wurde niemand. Die Polizei konnte beide stoppen. Sie müssen sich nun wegen des verbotenen Autorennens verantworten. Gefährdete Verkehrsteilnehmer werden gebeten, sich bei der Polizei Neumarkt zu melden. Das Freilandmuseum Oberpfalz lädt diesen Sonntag zum Harmonikatag ein. Rund 100 Musiker aus der Region spielen zünftig auf. Gespielt wird im ganzen Museumsgelände verteilt auf die historischen Dörfer, beispielsweise an der Raubweihermühle oder im Biergarten des historischen Wirtshauses. In Workshops werden außerdem Fragen beantwortet und die Möglichkeiten des Instruments präsentiert. Der Aktionstag startet um 10.15 Uhr. Ab 13.15 Uhr legen die Musiker so richtig los.
1: Im Moment ist es meist klar oder nur leicht bewölkt. Die Werte, die gehen bis in der Früh noch runter auf frische 10 bis 5 Grad. Heute am Sonntag viel Sonnenschein und nur ein paar harmlose Quellwolken bei 19 bis 24 Grad. Und auch morgen zum Wochenstart bleibt sonnig und spätsommerlich warm mit 21 bis 26 Grad.
3: Das ist die Nacht auf Ramazzuri und wir gehen durch die Nacht mit den besten Hits für die Oberpfalz. In der nächsten halben Stunde habe ich für Sie unter anderem mit dabei die No Angels, Michael Schulte, Falco und den Anfang machen jetzt One Republic mit Need Your Love.

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1: Es ist 1 Uhr, ich bin Hendrik Daum. Bundesfinanzminister Klingbeil hat einen neuen Vorstoß für eine Übergewinnsteuer bei den Mineralölkonzernen gestartet. Mit Blick auf die anhaltend hohen Spritpreise macht er sich zusammen mit 5 EU-Amtskollegen für eine solche Abgabe in der Europäischen Union stark. In der aktuellen Krise dürfe es keine Abzocke durch Energiekonzerne geben, betont Klingbeil. In Deutschlands wichtigstem Fluss ist das Wasser wieder gestiegen. Auf dem Rhein haben deshalb immer mehr Fähren ihren Betrieb wieder aufgenommen. Fast 30 Tage hatte es eine Zwangspause gegeben, wegen zu niedriger Pegelstände. Der Rhein ist die wichtigste deutsche Wasserstraße für den Transport von Waren und Rohstoffen. Bundesjustizministerin Hubig will den Schutz queerer Menschen ins Grundgesetz aufnehmen. Das Diskriminierungsverbot solle um die sexuelle Identität ergänzt werden, sagte Hubig. Zuvor müsse die Koalition aber noch Gespräche darüber führen. Einen Monat vor der Parlamentswahl in Russland ist die Kreml-Partei Geeintes Russland zu einem Parteitag zusammengekommen, Hauptthema der Ukraine-Krieg. Präsident Putin zeigte sich siegessicher. Gleichzeitig erklärte er, mit ihren Angriffen auf russische Wirtschaftsziele, wie etwa Ölraffinerien, habe die Ukraine die so wörtlich Büchse der Pandora geöffnet. Neue Saison, gewohnte Bilder jubelnder Bayern-Stars. Die Münchner haben wie im Vorjahr den Franz Beckenbauer Supercup gewonnen. Der deutsche Meister setzte sich beim Vizemeister Borussia Dortmund mit 2:1 durch. Moritz Einzel berichtet.
2: Den Grundstein für den Supercup-Sieg legten die Bayern im ersten Durchgang. Neuzugang Brown traf zur Führung in der 28. Minute und kurz vor der Pause Olise mit toller Einzelleistung zum 2:0. In der zweiten Hälfte der BVB griffiger und Fabio Silva verkürzte in der 75. Minute. Aber die Bayern behielten die Oberhand. 2:1 am Ende gegen 10 Dortmunder. Ben Sebaini sah glattrot nach grobem Foulspiel. Der FC Bayern gewinnt den Supercup zum insgesamt 12. Mal.
1: Es ist jetzt kurz nach 1. Im Moment ist es meist klar oder nur leicht bewölkt. Die Werte, die gehen bis in der Früh noch runter auf frische 10 bis 5 Grad. Heute am Sonntag viel Sonnenschein und nur ein paar harmlose Quellwolken bei 19 bis 24 Grad. Und auch morgen zum Wochenstart bleibt sonnig und spätsommerlich warm mit 21 bis 26 Grad. Eine Meldung haben wir noch von der A9 Nürnberg Richtung Berlin. Bitte aufpassen, zwischen Gefrees und Münchberg Süd, da steht ein Pannen-LKW.
3: Durch die Nacht auf Ramazzuri und die Stimme, die jetzt kommt, geht einfach direkt ins Herz und bringt eine wunderbare Gelassenheit in die Nacht. Lehnen Sie sich zurück und genießen Sie zeitlosen Pop aus den späten 90ern. Hier kommt einfach gute Musik, die Lighthouse Family mit Free.

0: Das war Taylor Swift mit ihrem Hit Opalite hier in der Nacht auf Ramazzuri. Und wir haben die Tage eine ganz besondere WhatsApp-Nachricht von Marco erhalten. Marco kommt aus Innsbruck, also aus Tirol in Österreich.
1: Folgende Situation. Nächste Woche mache ich mit meinen Eltern bei euch Urlaub in der Oberpfalz. Allerdings haben wir noch nicht hundertprozentig durchgeplant. Die Frage in die Radio Ramazzuri Community. Was würdet ihr empfehlen? Welche Städte, welche Sehenswürdigkeiten könnten wir uns denn so genauer anschauen? Wir sind dankbar für jeden Tipp und für jeden Hinweis.
0: Ja, und da helfen wir natürlich sehr gerne. Sie können einfach auf Facebook oder Instagram Ihre Tipps schreiben oder die auch gerne per WhatsApp-Sprachnachricht ins Studio schicken. Und dann helfen wir hoffentlich Marco und seiner Familie einen unbeschreiblichen Aufenthalt in der Oberpfalz zu haben. Ich bin Alexander Schnöß, Servus.
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1: Ich bin Hendrik Daum. Bundesfinanzminister Klingbeil hat einen neuen Vorstoß für eine Übergewinnsteuer bei den Mineralölkonzernen gestartet. Mit Blick auf die anhaltend hohen Spritpreise macht er sich zusammen mit 5 EU-Amtskollegen für eine solche Abgabe in der Europäischen Union stark. In der aktuellen Krise dürfe es keine Abzocke durch Energiekonzerne geben, betont Klingbeil. In Deutschlands wichtigstem Fluss ist das Wasser wieder gestiegen. Auf dem Rhein haben deshalb immer mehr Fähren ihren Betrieb wieder aufgenommen. Fast 30 Tage hatte es eine Zwangspause gegeben, wegen zu niedriger Pegelstände. Der Rhein ist die wichtigste deutsche Wasserstraße für den Transport von Waren und Rohstoffen. Das waren die Nachrichten um halb.
2: Und jetzt noch Meldungen aus der Region. Ich bin Doris Fitztum. Schock für einen 89-Jährigen aus Sulzbach-Rosenberg. Der Mann hatte am Donnerstagnachmittag 2000 Euro bei einer Bank abgehoben, das Geld in ein Kuvert gesteckt und dieses in sein Auto gelegt. Anschließend versperrte er sein Fahrzeug und ging einkaufen. Zu Hause bemerkte der Mann jedoch, dass das Kuvert samt dem Geld aus dem Auto verschwunden war. Die Polizeiinspektion Sulzbach-Rosenberg sucht nun Zeugen. Ein nächtliches Bad in der Donau hat in Regensburg am Freitagmorgen einen größeren Rettungseinsatz ausgelöst. Eine Anwohnerin hatte Gelächter und Platschen gehört und vermutete Menschen in Not. Polizei und Rettungskräfte rückten an, auch ein Rettungshubschrauber suchte die Donau ab. Schließlich wurden 4 junge Frauen zwischen 20 und 24 Jahren entdeckt, die vom Eisernen Steg ins Wasser gesprungen waren. 2 waren noch in der Donau, 2 bereits am Ufer. Verletzt wurde niemand. Nun wird geprüft, ob den Frauen ein Bußgeld droht und sie an den Einsatzkosten beteiligt werden können. Ein 78-Jähriger hat in Schwandorf den Polizeinotruf gewählt, weil er die Beamten zum Einkaufen schicken wollte. Die Polizisten stellten vor Ort fest, dass der alleinstehende Mann sich offenbar nicht mehr anders zu helfen wusste. Da gesundheitliche Ursachen nicht ausgeschlossen werden konnten, kam der Senior ins Krankenhaus. Die Betreuungsstelle am Landratsamt wurde informiert.
1: Im Moment ist es meist klar oder nur leicht bewölkt. Die Werte, die gehen bis in der Früh noch runter auf frische 10 bis 5 Grad. Heute am Sonntag viel Sonnenschein und nur ein paar harmlose Quellwolken bei 19 bis 24 Grad. Und auch morgen zum Wochenstart bleibt sonnig und spätsommerlich warm mit 21 bis 26 Grad.
3: Das ist die Nacht auf Ramazzuri und den Song, der jetzt kommt, den kennt wirklich jeder. Und er erinnert uns einfach ganz sanft dran, dass nach jedem Tief auch immer wieder eine bessere Zeit kommen wird. Ein absolut zeitloser Welthit für die ruhigen Stunden, also perfekt für die Nacht. Einfach gute Musik, hier ist Daniel Powter mit Bad Day.

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1: Es ist 2 Uhr. Ich bin Hendrik Daum. Bundesfinanzminister Klingbeil setzt sich gemeinsam mit 5 Kollegen aus anderen europäischen Ländern für eine Übergewinnsteuer ein. Diese sollen Mineralölfirmen auf Profite zahlen, die sie infolge des Iran-Kriegs eingefahren haben. Mehr von Uli Reitinger.
2: Klingbeil und seine Amtskollegen aus Portugal, Spanien, Österreich, Italien und Polen haben einen Brief an die irische EU-Ratspräsidentschaft geschrieben. Der deutsche Minister soll die treibende Kraft gewesen sein. In dem Brief heißt es, überall wächst der Unmut über den Anstieg der Lebenshaltungskosten. Die bisher ergriffenen staatlichen Maßnahmen hätten nicht gereicht, um die Preise zu stabilisieren.